0: Es ist 2 Uhr und 26 Minuten. 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
1: Heute Nacht fällt bei uns noch verbreitet leichter Regen. Am Morgen ist es zunächst oft nass und frisch bei rund 10 bis 12 Grad. Erst ab Mittag lockert es zwischen Nordschwaben und dem Allgäu allmählich auf. Der Abend verläuft dann meist trocken, dazu nur noch schwacher bis mäßiger Wind. Der Radio Schwaben 3-Tage-Trend. Morgen gibt es erst viele Wolken, später häufiger Sonne und am Nachmittag angenehme 22 bis 24 Grad. Am Sonntag gibt es einen Mix aus Wolken und freundlichen Abschnitten und zum Wochenstart ist es überwiegend bewölkt und etwas kühler. In Rehling 10 Grad und trocken, in Marktoberdorf Regen bei 10 Grad und in Nördlingen 12 Grad.
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1: Aktuell liegen uns keine Verkehrsstörungen vor. Nur ein Blitzer ist derzeit aufgebaut auf der Donauwörther Straße in Augsburg. Kommt gut ans Ziel.
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0: gleich mehr davon. 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
1: In der Nacht gibt es bei uns erst einmal leichten Regen. Bis in den Vormittag bleibt es trüb und nass. Am Mittag lockert es zwischen Nordschwaben und dem Allgäu stellenweise auf. Am Abend ist es öfter trocken, bei frischen 10 bis 14 Grad. Der Radio Schwaben 3-Tage-Trend. Morgen gibt es erst noch viele Wolken. Später kommt häufiger die Sonne durch. Und am Nachmittag ist es freundlich und warm mit 22 bis 24 Grad. Am Sonntag gibt es einen Mix aus Wolken und Auflockerungen, meist trocken. Zum Wochenstart ist es überwiegend bewölkt und etwas kühler. In Fischach 10 Grad und bedeckt. In Marktrettenbach Regen bei 10 Grad. In Gundelfingen 11 Grad.
0: Es ist 2 Uhr und 57 Minuten. 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
2: Ich bin Yves Simon. Die Fußballweltmeisterschaft in Mexiko, in den USA und Kanada ist offiziell eröffnet worden. Co-Gastgeber Mexiko ist am Abend mit einem 2:0 Sieg gegen Südafrika gestartet. Genau dasselbe Match hatte es auch zum Auftakt der WM 2010 gegeben, damals aber in Südafrika. Im Eröffnungsspiel in Mexico City gab es gleich 3 rote Karten, 2-mal für Südafrika, 1 für Mexiko. Vorher hatte es eine bunte Zeremonie im Aztekenstadion gegeben. Die deutsche Mannschaft greift dann am Sonntag ins Turnier ein gegen Curaçao. In der EU sind heute Nacht die strengeren Migrationsregeln der europäischen Asylreform in Kraft getreten. Dadurch sollen Schutzsuchende zwischen den Mitgliedsländern solidarischer verteilt werden und Asylverfahren schneller abgewickelt werden. Außerdem gelten neue Regeln für die sogenannten sicheren Herkunftsländer. Für uns berichtet aus Brüssel Dieter Ebeling.
3: Die neuen Regeln bedeuten Folgendes. Grundsätzlich wird an den EU-Außengrenzen kontrolliert. In Deutschland werden deswegen an den großen Flughäfen wie Berlin, Frankfurt, München oder Düsseldorf Zentren eingerichtet, in denen Migranten bleiben müssen. Und zwar dann, wenn sie aus Ländern mit einer Anerkennungsquote von weniger als 20% kommen. Oder wenn sie keine Papiere haben oder als Gefährder gelten. Dort können sie bis zu 3 Monate festgehalten werden.
2: Außerdem sollen Abschiebezentren außerhalb der EU entstehen, aber mit deren Einrichtung wird es noch ein bisschen dauern. Der britische Verteidigungsminister Healey ist zurückgetreten. Der Labour-Politiker kritisiert das Verteidigungsbudget, das für sein Ministerium von Premier Starmer geplant war. Er kritisiert das als deutlich zu niedrig für die momentane Sicherheitslage. Mit seinem Rücktritt erhöht Healey damit den Druck auf die Regierung. Neuer Verteidigungsminister wird der bisherige Staatsminister im Innenministerium Dan Jarvis. Bayerns Familienministerin Scherf hat das neue Kita-Gesetz verteidigt. Zuletzt hatte es Kritik gegeben, weil der 100-Euro-Beitragszuschuss für Eltern wegfällt. Scherf betont aber, der Zuschuss bleibt, aber er geht automatisch an die Kitas. Insgesamt erhöht der Freistaat seine Zuschüsse um 25%, heißt es.
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1: Uns liegen im Moment keine Staus und Behinderungen vor. Geblitzt wird nur an einer Stelle, auf der Donauwörterstraße in Augsburg. Die kostenfreie Verkehrs- und Blitzer-Hotline 08000 11 82 11.
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0: Es ist 3 Uhr und 25 Minuten. 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
1: Zum Start in diese Nacht fällt bei uns noch verbreitet leichter Regen. Bis in den Vormittag hinein ist es trüb und nass. Erst am Mittag lockert es stellenweise auf. Am Nachmittag wird es freundlicher bei rund 12 bis 14 Grad. Der Radio Schwaben 3-Tage-Trend. Morgen ist es erst meist noch wolkig, später freundlicher und am Nachmittag angenehm warm mit 22 bis 24 Grad. Am Sonntag wechseln sich zwischen Nordschwaben und dem Allgäu Wolken und einzelne sonnige Abschnitte ab. Zum Wochenstart ist es etwas kühler und überwiegend bewölkt. Aktuell meldet Meitingen 11 Grad und bedeckt, Lindau 13 Grad und trocken, sowie Burtenbach 12 Grad.
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1: Ruhiger und störungsfreier Verkehr im Sendegebiet. Wir haben nur einen Blitzer vorliegen, auf der Donauwörterstraße in Augsburg. Gute Fahrt mit Radio Schwaben.
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1: Heute Nacht ist es bedeckt, stellenweise fällt noch etwas Regen. Und die Temperaturen liegen in den nächsten Stunden meist zwischen 10 und 11 Grad. Am Morgen bleibt es nass. Auch bis in den Nachmittag ziehen zwischen Nordschwaben und dem Allgäu immer wieder Schauer durch. Dazu weht zeitweise ein spürbarer Wind. Am Abend lockert es etwas auf. Der Radio Schwaben 3-Tage-Trend. Morgen gibt es erst noch viele Wolken, später setzt sich zunehmend die Sonne durch. Und am Nachmittag ist es freundlich bei 22 bis 24 Grad. Am Sonntag ist es meist trocken, mit Wolken und sonnigen Abschnitten. Und zum Wochenstart ist es wieder öfter grau und etwas kühler. In Untermeitingen 11 Grad und bedeckt, in Marktrettenbach 9 Grad und stark bewölkt, sowie in Dillingen Regen bei 11 Grad.
0: Es ist 3 Uhr und 58 Minuten. 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
2: Ich bin Yves Simon. Die Fußballweltmeisterschaft in Mexiko, in den USA und Kanada ist offiziell eröffnet worden. Co-Gastgeber Mexiko ist am Abend mit einem 2:0-Sieg gegen Südafrika gestartet. Genau dasselbe Match hatte es auch zum Auftakt der WM 2010 gegeben, damals aber in Südafrika. Im Eröffnungsspiel in Mexico City gab es gleich 3 rote Karten, 2-mal für Südafrika, 1 für Mexiko. Vorher hatte es eine bunte Zeremonie im Aztekenstadion gegeben. Die deutsche Mannschaft greift dann am Sonntag ins Turnier ein gegen Curaçao. In der EU sind heute Nacht die strengeren Migrationsregeln der europäischen Asylreform in Kraft getreten. Dadurch sollen Schutzsuchende zwischen den Mitgliedsländern solidarischer verteilt werden und Asylverfahren schneller abgewickelt werden. Außerdem gelten neue Regeln für die sogenannten sicheren Herkunftsländer. Für uns berichtet aus Brüssel Dieter Ebeling.
3: Die neuen Regeln bedeuten Folgendes. Grundsätzlich wird an den EU-Außengrenzen kontrolliert. In Deutschland werden deswegen an den großen Flughäfen wie Berlin, Frankfurt, München oder Düsseldorf Zentren eingerichtet, in denen Migranten bleiben müssen. Und zwar dann, wenn sie aus Ländern mit einer Anerkennungsquote von weniger als 20% kommen. Oder wenn sie keine Papiere haben oder als Gefährder gelten. Dort können sie bis zu 3 Monate festgehalten werden.
2: Außerdem sollen Abschiebezentren außerhalb der EU entstehen, aber mit deren Einrichtung wird es noch ein bisschen dauern. Der britische Verteidigungsminister Healey ist zurückgetreten. Der Labour-Politiker kritisiert das Verteidigungsbudget, das für sein Ministerium von Premier Starmer geplant war. Er kritisiert das als deutlich zu niedrig für die momentane Sicherheitslage. Mit seinem Rücktritt erhöht Healey damit den Druck auf die Regierung. Neuer Verteidigungsminister wird der bisherige Staatsminister im Innenministerium Dan Jarvis. Bayerns Familienministerin Scherf hat das neue Kita-Gesetz verteidigt. Zuletzt hatte es Kritik gegeben, weil der 100-Euro-Beitragszuschuss für Eltern wegfällt. Scherf betont aber, der Zuschuss bleibt, aber er geht automatisch an die Kitas. Insgesamt erhöht der Freistaat seine Zuschüsse um 25%, heißt es.
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1: Uns liegen im Moment keine Staus und Behinderungen vor. Geblitzt wird nur an einer Stelle, auf der Donauwörterstraße in Augsburg. Kommt gut ans Ziel.
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0: Es ist 4 Uhr und 24 Minuten. 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
1: Heute früh haben wir bei uns graues und nasses Wetter. Am frühen Morgen fällt verbreitet noch leichter Regen. Bis in den Nachmittag hinein ist es meist trüb und mit 10 bis 14 Grad eher frisch. Am Abend lockert es von Norden her etwas auf. Der Radio Schwaben 3-Tage-Trend. Morgen geht es zwischen Nordschwaben und dem Allgäu zunächst noch mit vielen Wolken los. Ab Mittag zeigt sich dann häufiger die Sonne. Dazu ist es deutlich wärmer mit 22 bis 24 Grad. Am Sonntag wechseln sich Wolken und freundliche Abschnitte ab, besonders im Allgäu mit den besseren Auflockerungen. Zum Wochenstart überwiegen wieder die Wolken. Insgesamt ist es bei uns etwas kühler. Derzeit in Schwabmünchen Regen bei 11 Grad, in Oberstaufen 9 Grad und in Wallerstein 11 Grad.
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1: Und da gibt es gute Nachrichten. Uns liegen derzeit keine Verkehrsstörungen und keine Blitzer vor.
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1: Der frühe Morgen bringt bei uns Regen und dichte Wolken. Bis in den Vormittag bleibt es nass. Später am Tag ziehen die Schauer nur langsam ab. Am Abend lockert es etwas auf. Dazu liegen die Temperaturen bei rund 10 bis 14 Grad. Besonders im Allgäu und im Raum Augsburg-Landsberg hält sich der Regen länger. Der Radio Schwaben 3-Tage-Trend. Morgen geht es nach einem teils noch wolkigen Start zwischen Nordschwaben und dem Allgäu freundlicher weiter. Am Nachmittag wird es öfter freundlich. Dazu ist es spürbar wärmer mit 22 bis 24 Grad. Am Sonntag wechseln sich Wolken und freundliche Abschnitte ab. Zum Wochenstart überwiegen dann wieder die Wolken. Insgesamt geht der Trend bei uns in Bayerisch Schwaben weiter leicht nach unten. Derzeit meldet Bobingen Regen bei 11 Grad, in Jengen 9 Grad und in Nersingen 12 Grad. Dort bleibt es trocken.
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0: Es ist 4 Uhr und 57 Minuten. 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
3: Ich bin Yves Simon. Guten Morgen. Die Fußball-Weltmeisterschaft läuft. Im Aztekenstadion in Mexico City ist am Abend der Startschuss gefallen. Der erste der drei Gastgeber Mexiko ist mit einem 2:0-Sieg gegen Südafrika ins Turnier eingestiegen. Thomas Bremser war für uns mit dabei. Er hat das Spiel und auch die Eröffnungsfeier beobachtet.
4: Ja, ich glaube, es war eine gute Entscheidung, dass das erste Spiel in Mexiko ausgetragen wird. Es war laut, bunt, musikalisch, viele Sombreros habe ich gesehen und natürlich Shakira. Nach einer langen Show dann endlich der Anpfiff und schon nach ein paar Minuten das erste Tor für die Gastgeber. Ein munterer Auftakt mit drei roten Karten und lauten Fans. Die Mexikaner werden uns noch viel Freude machen.
3: Heute steigt dann auch Kanada gegen Bosnien ein. Da gibt's dann in Toronto nochmal eine Feier und um 3 Uhr kommende Nacht auch noch eine in L.A., wenn die USA ihr erstes Spiel haben. Seit Mitternacht gelten in der EU strengere Asylregeln. Die Reform soll dafür sorgen, dass Asylverfahren schneller ablaufen und abgelehnte Bewerber konsequenter abgeschoben werden. Länder mit besonders vielen Flüchtlingen bekommen Unterstützung von anderen EU-Staaten, zum Beispiel durch Geld oder die Aufnahme von Asylsuchenden. Menschen mit geringen Erfolgsaussichten müssen in Zukunft in speziellen Zentren an den Grenzen auf eine schnelle Entscheidung warten. Und auch in Deutschland entstehen solche Einrichtungen, zum Beispiel an den Flughäfen Berlin, München und Frankfurt. Das umstrittene Sparpaket der Bundesregierung für die Gesundheitsausgaben ist heute Thema im Bundestag und auch im Bundesrat. Der Entwurf soll die Krankenkassen um mindestens 16 Milliarden Euro entlasten und höhere Zusatzbeiträge verhindern. Geplant sind Ausgabenbremsen bei Praxen, Kliniken und der Pharmabranche und auch höhere Zuzahlungen für Versicherte. Eichenprozessionsspinner breiten sich in Bayern gerade wegen des warmen Wetters massiv aus und werden deswegen vielerorts zur Plage. Städte wie Nürnberg, Würzburg und Coburg lassen die gefährlichen Raupen momentan mit Spezialgeräten von Eichen entfernen, weil ihre kaum sichtbaren Brennhaare starke Allergien und auch Atembeschwerden bei Menschen auslösen können.
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1: Uns liegen im Moment keine Staus und Behinderungen vor. Derzeit wird in unserer Region nicht geblitzt. Meldet Staus und Blitzer immer per WhatsApp unter 08000 11 82 11.
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7: Ist das Einzige, was man kurz nach dem Wecker hören will. Wir sagen euch, es ist Freitagmorgen.
8: Oh, ja. Da sehe ich schon wieder ein paar Augenstrahlen.
7: Ja, die Augen strahlen. Vielleicht sind sie auch einfach nur verklebt noch vom Schlaf. Aber wir freuen uns auf jeden Fall, dass ihr mit uns in diesen Tag startet. Den packen wir auch noch und dann geht's ab ins Wochenende. Auf geht's.
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9: Nein.

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1: Es ist 5 Uhr und 25 Minuten. 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
2: Der frühe Morgen bringt bei uns Regen. Bis in den Vormittag hinein ist es trüb und nass. Auch am Mittag und Nachmittag ziehen weiter Schauer durch. Erst zum Abend lockert es etwas auf und bei rund 13 bis 15 Grad wird es freundlicher. Der Radio Schwaben 3-Tage-Trend. Morgen geht es nach einem noch wechselhaften Start in einen deutlich freundlicheren Tag über. Später zeigt sich oft die Sonne und am Nachmittag ist es mit 22 bis 24 Grad angenehm warm. Am Sonntag wechseln sich Wolken und freundliche Abschnitte ab. Zum Wochenstart ist es meist stark bewölkt und etwas kühler in Bayerisch-Schwaben und dem Allgäu. Aktuell meldet Inningen 11 Grad und bedeckt, in Füssen Schneefall bei 9 Grad, in Asbach-Beumenheim 11 Grad.
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2: Uns liegen im Moment keine Staus und Behinderungen vor. Derzeit wird in unserer Region nicht geblitzt, meldet Staus und Blitzer immer per WhatsApp unter 08000 11 82 11.
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6: Der Freitagmorgen ist gleichzeitig der schönste als auch der härteste der Woche.
7: Ja.
6: Schon öfter festgestellt. Mhm. Weil man merkt halt einfach, dass man schon eine ganze Woche arbeiten war.
7: Ja, das stimmt.
6: Es ist halt der fünfte Tag, der fünfte Wecker und so. Aber keine Sorge, jetzt sind wir auf dem Endspurt und wir kriegen euch da durch. Das haben wir jeden Freitag geschafft und deswegen schauen wir es auch heute.
7: Ja.
6: Wir haben nämlich was für euch.
7: Mehr 80er, mehr 90er und natürlich auch mehr aktuelle Hits.
6: Die dürft ihr jetzt wieder aufdrehen. Auf geht's.
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2: Heute haben wir bei uns einen nassen und grauen Morgen. Bis in den Vormittag fällt immer wieder Regen. Am Mittag und Nachmittag ist es zwischen Nordschwaben und dem Allgäu meist trüb und frisch bei rund 12 bis 14 Grad. Zum Abend lockert es stellenweise etwas auf.
3: Der Radio Schwaben 3-Tage-Trend.
2: Morgen beginnt noch mit vielen Wolken, später setzt sich mehr und mehr die Sonne durch. Dazu ist es spürbar wärmer mit 22 bis 24 Grad. Am Sonntag zeigt sich das Wetter meist freundlich bis wolkig und etwas kühler. Zum Wochenstart überwiegen dann wieder die Wolken und die Temperaturen gehen weiter zurück. Die aktuellen Wetterwerte. In Dasing 11 Grad und bedeckt, in Memmingen Regen bei 11 Grad, in Buttenwiesen 12 Grad und bedeckt.
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0: Es ist 5 Uhr und 56 Minuten. 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
5: Ich bin Moritz Einzel. Guten Morgen. Co-Gastgeber Mexiko hat einen perfekten Start in die Fußball-Weltmeisterschaft hingelegt. Die Mexikaner haben gegen Südafrika mit 2:0 gewonnen. Zuvor hatte es im Aztekenstadion von Mexiko-Stadt eine große Eröffnungsshow gegeben. Andreas Sosa Cabrios berichtet aus Mexiko-Stadt.
6: Es war eine authentische Fiesta Mexicana, ein großes mexikanisches Fest. Mexiko besiegte Südafrika mit 2:0 im Auftaktspiel. Der Jubel der Fans kannte keine Grenzen. Zum Auftakt traten Shakira und weitere Latino-Stars bei der Eröffnungsshow auf. Schauspielerin Salma Hayek begrüßte die Fans im Stadion. Trotz der Sorgen vor schlechtem Wetter fiel während des Spiels kein einziger Tropfen Regen.
5: Nach einer Brandserie in Regensburg ermittelt die Generalstaatsanwaltschaft wegen des Verdachts auf Brandstiftung mit extremistischer Motivation. Ein Kabelbrand im Regensburger Westen und ein ähnlicher Vorfall im nahegelegenen Pendling weisen laut Behörde bei Tatobjekten und Vorgehensweise auf einen politischen Hintergrund hin. In der EU gelten seit Mitternacht deutlich schärfere Asylregeln. Künftig sollen Schutzsuchende mit geringen Bleibechancen an den Außengrenzen beschleunigte Verfahren in speziellen Einrichtungen durchlaufen. Solche Zentren entstehen auch an deutschen Flughäfen wie Berlin, München und Frankfurt. In den USA steht heute der größte Börsengang der Geschichte an. Der Raumfahrtkonzern SpaceX von Elon Musk will mehr als 555 Millionen Aktien zu je $135 ausgeben. Wegen der hohen Nachfrage könnten Emissionsbanken zusätzlich bis zu 83 Millionen Papiere kaufen. Dann würde SpaceX rund 86 Milliarden Dollar einnehmen und Musk zum ersten Billionär der Welt machen.
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7: Aktuell haben wir keine Meldungen von ADAC oder Polizei.
2: Guten Morgen, Blitzer haben wir auch keine. Falls ihr welche seht, gerne melden unter der 08000 11 82 11.
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7: Freitagmorgen und wir haben eine ganze Menge für euch dabei. Heute sind wir wieder mal voll in der Sendung, ich sag's euch.
2: Ist so wie jeden Tag, ne?
7: Natürlich, wie jeden Tag. Aber ich finde es heute besonders gut.
2: Willst du was verraten?
7: Also es geht heute um einen der größten Fußballer aller Zeiten. Mhm. Der kommt heute bei uns vorbei.
2: Okay.
7: Außerdem schauen wir natürlich aufs Wetter und das soll sich ja bessern. Da bin ich ein bisschen, also ich bin ein bisschen aufgeregt, ob es wirklich so ist, weil ihr wisst, der Wetter ändert sich. Oh, also wir haben noch so viel anderes. Ich will gar nicht zu viel verraten. Bleibt einfach dran, ihr werdet es gleich erfahren. Schön, dass ihr mit uns startet.
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1: Ja, einen Kaffee können wir brauchen, oder? An diesem Freitagmorgen. Ja, er ist noch ein bisschen grau, er ist noch ein bisschen verregnet, aber ich glaube, es soll ja besser werden. Das klären wir alles noch in dieser Sendung, denn Kai Zorn aus der Radio Schwaben Wetterredaktion kommt vorbei. Aber solange es draußen noch grau ist und wir noch alle so ein bisschen übermüdet in den Tag starten, haben wir erstmal die Stadtgeschichte jetzt für euch zum ruhigen Start. Heute sind wir im Landkreis Oberallgäu unterwegs.
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2: In Altusried erzählt man sich die Sage vom sogenannten Beunermartel. Der Mann soll im Streit und betrunken den einzigen Sohn einer Witwe getötet haben. Vor Gericht beschritt er die Tat jedoch so überzeugend, dass man ihm nichts nachweisen konnte. Deshalb blieb er straffrei. Einige Jahre später starb Martel überraschend jung. Doch nach seinem Tod fand seine Seele keine Ruhe. Immer wieder soll er als unheimliches Gerippe aus seinem Grab gestiegen sein. Besonders oft erschien er dort, wo Bier, Milch oder Most gelagert wurden. Offenbar litt er wegen seines früheren Lebens als Wirtshausbesucher auch noch dem Tod unter diesem Durst. Doch jedes Mal, wenn er ein Fass oder einen Krug berührte, klapperten seine Knochen laut. Dann bekam er Angst, lief davon und verschwand wieder in seinem Grab. Mit der Zeit kannten die Menschen im Ort den Beunermartel so gut, dass sich nicht einmal die Kinder noch vor ihm fürchteten. Eines Tages bereitete ein Wirt besonders viel Bier für eine Hochzeit vor. Dabei überraschte man den Martel erneut. Die Leute brachten das Gerippe in die Gaststube. Dort begannen einige ältere Menschen sofort zu beten. Während das Gebet wurde das Gerippe immer blasser und verschwand langsam. Am Ende blieb nur noch die rechte Hand übrig. Die Hand, mit der der Mord begangen worden war. In einer Ecke saß die alte Mutter des getöteten Jungen. Lange hatte sie geschwiegen. Schließlich sagte sie leise:
3: Ich vergebe dir.
2: Im selben Moment verschwand auch die letzte Knochenhand. Mit diesem Tag wurde der Beunermartel nie wieder gesehen. Die Menschen glaubten, dass seine Seele endlich Frieden gefunden hatte.
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0: Es ist der Freitagmorgen hier auf Radio Schwaben. Wir haben es fast geschafft zum Wochenende. Mhm. Endlich entspannen. Naja, bis es zum Einkaufen geht. Das ist nämlich immer nicht so entspannt. Freitagnachmittag, Samstag.
1: Ja, das schon muss anstrengend. Nicht sein. Denn wir haben ja unsere tollen Wochenmärkte. Wir reden sehr oft davon und auch sehr gern. Denn regionale Produkte shoppen ist einfach nur Hammer. Mhm. Und es gibt zum Beispiel morgen einen in Donau-Ries, in Donauwörth von 8 bis 12 Uhr. In Königsbrunn von 8 bis 12 Uhr, genauso wie in Günzburg. Der geht auch bis 12 Uhr. Oder dann im Allgäu haben wir noch welche. Ebenstadt 7 bis 13 Uhr oder Neugablonz 7.30 Uhr bis 12.30 Uhr. Und auf Radio Schwaben findet ihr natürlich noch mehr Auswahl. Mhm. Aber in Nördlingen gibt's auch den Wochenmarkt von 8 bis 14 Uhr. Und falls ihr aber was Besonderes wollt, könnt ihr nur mit 2 Minuten Fußweg am Karl-Schirff-Platz gehen, gegenüber von der Stadtbibliothek. Da gibt's einen Rosenmarkt.
0: Ach, herrlich.
1: Perfekt für Gärtner oder alle, die mal was Neues shoppen wollen vielleicht und was Neues entdecken wollen, weil vielleicht gibt's da Rosen, die ihr noch nie gesehen habt.
0: Oder ihr findet beim Einkauf nicht das, was die Frau von euch wollte und braucht dann eine Rose.
1: Oh,
0: das ist nämlich auch ganz wichtig.
1: Das ist ein schöner Gedanke.

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1: Es ist 6 Uhr und 27 Minuten. 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
2: Über Bayerisch Schwaben und dem Allgäu ist der Morgen nass und grau. Und im Laufe des Vormittags fällt weiter Regen. Auch am Mittag und Nachmittag bleibt es oft trüb und frisch, bei etwa 12 bis 14 Grad. Erst zum Abend lockert es langsam auf. Der Radio Schwaben 3-Tage-Trend. Morgen geht es nach einem teils noch wolkigen Start freundlicher weiter. Am Nachmittag zeigt sich häufiger die Sonne. Dazu ist es spürbar wärmer mit 22 bis 24 Grad. Am Sonntag wechseln sich Wolken und freundliche Abschnitte ab. Insgesamt bleibt es meist trocken. Zum Wochenstart nimmt die Bewölkung wieder zu. Dazu ist es in unserer Region etwas kühler. Die aktuellen Wetterwerte: in Neusäß 11 Grad und trocken, in Buchloe Regen bei 10 Grad, in Illertissen 12 Grad.
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3: Und aktuell noch keine Meldungen von ADAC oder Polizei.
4: Ich habe schon zwei Blitzer für euch, und zwar in Augsburg einmal die Meraner Straße und Gabelsberger Straße.
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3: Das Radio Schwaben Kleiderschrank-Update am Freitag, und einmal müssen wir noch durch.
4: Ja, es regnet in Teilen der Region, deswegen Regenschirm mitnehmen. Es ist auch ein bisschen frisch, deswegen ja, ein bisschen wärmer anziehen.
3: Kann ich nur bestätigen, also heute darf man Pulli und Jacke tragen, man darf auch eine Mütze aufsetzen. Es ist wirklich schon frisch. Und vor allem, und das macht's richtig gemein, es ist so richtig eklig.
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1: Ob Ole Ole oder Och nee, Och nee. Wir sind auf jeden Fall mittendrin in der Fußball-Weltmeisterschaft. Gestern ging es offiziell los und viele freuen sich. Manche sind aber auch froh, wenn es wieder vorbei ist.
2: Aber auch wenn Fußball nicht eures ist, so eine Weltmeisterschaft bringt einfach ein gutes Gefühl mit sich. Tolle Stimmung, Feste, Sommerfeeling und auch klasse Aktionen.
1: Ja, so wie die gestern, die das Legoland zusammen mit uns auf die Beine gestellt hat zum Start der WM, wollten wir mal wieder Kinderaugen strahlen lassen. Zwei Fußballvereine wurden ins Legoland geschickt und die Kids durften dann an verschiedenen Stationen der FIFA World Cup 2026 Experience gegeneinander antreten.
2: Und das hat für ordentlich Begeisterung gesorgt, auch bei den Trainern. Ihr hört hier Markus.
3: Ich muss ganz ehrlich sagen, es war ein Wahnsinnserlebnis für die Kinder. Mit einer Begeisterung waren die dabei. Die haben die ganze Zeit gestrahlt. Es war, ich sage immer, Fußball ist das eine, aber das Ganze drumherum beim Fußballspielen, die Erlebnisse, wo man hat, wenn man da nach 20 Jahren an seine Jugend zurückdenkt, was habe ich im Fußball erlebt? Ich wette, wird alle denken heute an diesen Tag zurück, weil es war ein unvergessliches Erlebnis für die Kinder. Die hatten mega Spaß und auch Dankeschön an euch und an das Legoland-Team, dass ihr das ermöglichen könnt und macht's.
1: Wenn man sowas hört, dann umso gerne. Das wärmt das Herz am Freitagmorgen. Ja, die Kids durften sich mal wie echte Fußballstars an den verschiedenen Stationen fühlen und gegeneinander antreten.
2: Und das Finale natürlich, die Interviews nach dem Spiel mit einem großen Sieger.
4: Also ich habe Torwart geschossen und habe getroffen und es war für mich sehr schön.
1: Und einen fairen Gewinner.
5: Es war zum Schluss knapp, aber ich verdiene es ihnen für das Starke, wie sie es gespielt haben.
2: Ach ja, und übrigens, falls ihr das Legoland auch mal in vollen WM-Modus sehen wollt, die FIFA World Cup Experience geht noch bis zum 19. Juli. Alle Infos bei uns auf der Homepage radioschwaben.de.

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0: 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Hier ist Radio Schwaben am Freitagmorgen. Schön, dass ihr mit dabei seid. Am ersten richtigen Tag der Fußball-WM. Gestern ging es los und seit heute laufen die ersten Gruppenspiele. Ja, jetzt geht es natürlich darum, Public Viewing veranstalten. Viele machen es bei sich daheim und da gibt es ein bisschen was zu bedenken, vor allem was das Essen angeht.
1: Ja, ganz wichtig wäre natürlich, dass ihr, falls ihr Teller benutzt, vielleicht auf Pappteller umsteigt, weil wenn Tor ist, könnte es Gefahr sein, dass die Teller zerspringen. Das wollen wir natürlich nicht. Und gut wäre es auch, wenn ihr Speisen habt, die man im Stehen essen kann. Also so vielleicht ein Hotdog oder so Spieße, weil wer will schon mit dem Teller und Besteck dran stehen und weder essen noch sich richtig freuen können. Mhm. Es soll natürlich nicht zu heiß sein, falls ihr Fingerfood habt. Man will sie natürlich auch nicht verbrennen. Und was ihr auch noch bedenken sollt, ist fettig zu essen, denn das ganze Bier muss ja irgendwie aufgesaugt werden. Und dass es leicht anpassungsfähig ist. Also, dass ihr dran denkt, ich habe vielleicht vegetarische Gäste, vielleicht auch vegane. Oder ihr macht das ganz schlau und sagt, jeder soll mitbringen, was er gern essen würde.
0: Ja, das ist natürlich auch nicht schlecht. Ja. Ne? Kurze Empfehlungen von mir, der Klassiker Stadionwurst. Einer steht am Grill, die Würste werden draufgehauen, geht immer. Mhm. Dann Fingerfoodplatten mit Käse, Wursthäppchen, Gemüsesticks mit Dips, Nachos, Mini-Wraps. Alles. Mini-Burger, super gut. Große Burger oftmals führen zu Chaos, habe ich schon erlebt. Und Getränke natürlich, das Must-Have ist Bier. Ganz beliebt ist natürlich auch Aperol. Und glaubt mir, mittlerweile ein Riesentrend tatsächlich. Mhm. Alkoholfreies Bier. Ihr werdet sehen, einer eurer Gäste, der freut sich drüber. Habt ein schönes Public Viewing.

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1: Der Morgen hat bei uns Regen und auch im weiteren Vormittag und am Nachmittag ist es meist nass und kühl. Erst gegen Abend lockert es stellenweise etwas auf. Die Werte liegen heute nur zwischen 10 und 15 Grad. Der Radio Schwaben 3-Tage-Trend. Morgen ist es zwischen Nordschwaben und dem Allgäu oft noch wolkig. Später zeigt sich immer häufiger die Sonne. Am Nachmittag ist es freundlich und deutlich wärmer bei 23 bis 24 Grad. Am Sonntag wechseln sich Wolken und freundliche Abschnitte ab. Im Allgäu mit den etwas besseren Chancen auf Auflockerungen. Zum Wochenstart geht es dann wieder etwas abwärts mit den Temperaturen. Dazu überwiegen die Wolken in weiten Teilen unserer Region. Derzeit in Honstetten Regen bei 10 Grad. In Nesselwang 10 Grad und bedeckt, sowie in Burgau Regen bei 12 Grad.
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0: Es ist 6 Uhr und 58 Minuten. 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
3: Ich bin Moritz Einzel. Guten Morgen. Südkorea ist erfolgreich in die Fußball-WM gestartet. In Guadalajara in Mexiko gewann das Team am frühen Morgen unserer Zeit gegen Tschechien mit 2:1. Dabei bogen die Koreaner einen Rückstand um. Zuvor hatte am Abend Co-Gastgeber Mexiko in Mexiko-Stadt das Eröffnungsspiel gegen Südafrika mit 2:0 gewonnen. Im Aztekenstadion gab es eine bunte Eröffnungsfeier, unter anderem mit Popstar Shakira. Heute treten die strengeren Migrationsregeln der europäischen Asylreform in Kraft. Dadurch sollen Schutzsuchende zwischen den Mitgliedsländern solidarischer verteilt und Asylverfahren schneller abgewickelt werden. Zudem gelten neue Regeln für als sicher deklarierte Herkunftsstaaten. Aus Brüssel, Dieter Ebeling.
4: Die neuen Regeln bedeuten Folgendes. Grundsätzlich wird an den EU-Außengrenzen kontrolliert. In Deutschland werden deswegen an den großen Flughäfen wie Berlin, Frankfurt, München oder Düsseldorf Zentren eingerichtet, in denen Migranten bleiben müssen. Und zwar dann, wenn sie aus Ländern mit einer Anerkennungsquote von weniger als 20% kommen. Oder wenn sie keine Papiere haben oder als Gefährder gelten. Dort können sie bis zu 3 Monate festgehalten werden.
3: Der Rekordbörsengang von Elon Musks Weltraumfirma SpaceX ist vollzogen. Das Unternehmen verkaufte rund 555 Millionen Aktien zum Ausgabepreis von $135 und nahm damit $75 Milliarden ein. Jetzt kommt die Aktie in den Handel. Musk wird mit dem Börsengang der erste Mensch mit einem Vermögen von mehr als $1 Billion. Die Affäre um einen bezahlten Posten beim FC Bayern hat wohl ein Nachspiel für Münchens Altoberbürgermeister Reiter. Die Regierung von Oberbayern hat ein Disziplinarverfahren gegen den SPD-Mann eingeleitet, berichtet unter anderem der Münchner Merkur. Es bestehe der Verdacht, dass Reiter gegen Vorschriften des Beamtenrechts verstoßen habe.
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5: Und aktuell haben wir keine Meldungen von ADAC oder Polizei. Kommt gut durch.
6: Ich habe Blitze für euch. Die ersten Augsburg, Oberer Schleißweg, Rumplerstraße, Meraner Straße und die Gabelsberger Straße, in Mendelheim Krumbacher Straße und Obergünzburg die Hauptstraße.
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5: Also dieses Jahr hat es uns definitiv so richtig erwischt mit der Schafskälte. Wow, war es diese Woche teilweise eklig.
6: Ja, stundenlanger Regen, kaum Sonne und dazu noch richtig kalt. Aber jetzt wird's Zeit für Sommer. Oh. Endlich wieder ganze Wochenende am Baggersee verbringen, abends grillen und bis in die Nacht draußen sitzen.
5: Ja, vielleicht ist dieses Wochenende ja endlich der Wendepunkt, der Start in den Sommer. Die Antworten kriegt man gleich von Kai Zorn aus der Radioschwabenwetterredaktion. Der packt gerade seine letzten Notizen zusammen und macht sich dann auf den Weg.
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0: Radio Schwabenfrage zum Freitagmorgen. Welches ist der kälteste Ort der Welt? Erstens, der Gipfel des Mount Everest im Januar. Zweitens, die sibirische Kältewüste. Drittens, Bayerisch Schwaben im Juni.
1: Bayerisch Schwaben im Juni?
0: Ja, das ist natürlich die richtige Antwort. Ja, herzlichen Glückwunsch, Sie haben eine Lavalampe gewonnen.
1: Ja!
0: So, jetzt mal ernsthaft. Haben wir komplett übertrieben gerade? Ja, haben wir. Aber manchmal muss man das, um seinen Standpunkt klar zu machen. Was war das denn bitte für eine Woche?
1: Fast schon wie im November. Kai Zorn aus der Radio Schwaben Wetterredaktion, der ist jetzt bei uns. Kai, das Wochenende wird schöner, oder? Bitte.
2: Servus. Es wird schöner, ja, aber nicht ganz lupenrein. Der Samstag bringt viel Sonne und harmlose Wolken. Der Sonntag zumindest einzelne Schauer und Gewitter, bevorzugt im Bergland. Beide Tage haben böigen Wind. Am Samstag sind es 20 bis 25, am Sonntag 16 bis 24 Grad.
0: Okay, das klingt doch schon mal deutlich besser. Wie geht es nächste Woche dann weiter?
2: Es wird einen rasanten Aufstieg geben.
0: Hört, hört.
2: Der Montag und der Dienstag sind noch so leicht holprig mit Sonne, Wolken und am Montag mit um die 20, am Dienstag mit bis zu 25 Grad und dann ab Mittwoch wird der Hebel umgelegt.
0: Oh.
2: Es gibt ein paar Tage, die sind super schön, richtig, richtig hochsommerlich, mit Temperaturen erst von 25 bis 30 und dann von um die 30 Grad. Und dann Richtung nächstes Wochenende nimmt das Risiko für Wärmegewitter deutlich zu.
0: Also wenn man das so hört, muss ich sagen, dann ist dieser Morgen doch eigentlich noch ziemlich leicht zu schaffen, oder?
1: Aha.
0: Wir gehen mit euch ganz schnell durch den Regen hin zur Sonne. Danke, Kai.
2: Gerne.

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1: Und wir haben wieder mal was für euch. Franzi, du hast was Tolles rausgesucht, meinst
2: ja,
1: du?
2: Ja, ein Open-Air-Kino und Silent-Disco im Oberstaufenpark. Also ist die Kino quasi im Freien und mit Kopfhörern. Das bedeutet, ihr könnt eure Lautstärke selbst einstellen, was ich schon mal richtig geil finde. Ich finde es teilweise im Kino echt zu laut.
1: Okay.
2: Das Ganze findet natürlich auf einer LED-Leinwand statt, in gemütlichen Sitzsäcken und es gibt lecker und frisches Popcorn und kühle Getränke.
1: Herrlich.
2: Ja, und Film fragt euch jetzt auch, was kommt denn überhaupt und wann?
1: Ja.
2: Um 16 Uhr kommt Zoomania 2. Es ist eine sehr große Filmempfehlung von mir. Falls ihr den ersten noch nicht gesehen habt, auch eine sehr große Empfehlung. Lohnt sich auf jeden Fall. Und um 20.30 Uhr gibt's noch eine Silent Disco mit Live-DJ. Der haut euch da auch auf die Kopfhörer die Musik drauf und dann könnt ihr abzappeln.
1: Das klingt jetzt alles super toll, aber da stand, also du sagst ja, das ist ein Open-Air-Kino und im Freien und so weiter. Was ist denn, wenn das Wetter so bleibt?
2: Das Ganze wird dann natürlich nach drin verlagert, ist doch klar.
1: Super, da hat jemand mitgedacht. Ja. Also viel Spaß euch, egal ob es Open Air wird oder dann doch drin.

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3: Es ist 7 Uhr und 26 Minuten. 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
4: Heute haben wir bei uns einen nassen und grauen Morgen. Bis in den Vormittag fällt immer wieder Regen. Auch am Mittag und Nachmittag bleibt es zwischen Nordschwaben und dem Allgäu verbreitet unbeständig. Bei kühlen 11 bis 14 Grad. Erst zum Abend lockert es stellenweise etwas auf. Der Radio Schwaben 3-Tage-Trend. Morgen geht es nach freundlichem Start in einen deutlich wärmeren Tag. Am Nachmittag zeigt sich oft die Sonne bei 23 bis 24 Grad. Am Sonntag wechseln sich Wolken und freundliche Abschnitte ab. Dazu bleibt es meist trocken. Zum Wochenstart ist es wieder frischer und überwiegend bewölkt. Aktuell meldet Mehring Regen bei 11 Grad. In Germeringen 10 Grad bei bedecktem Himmel, in Nördlingen 12 Grad.
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6: Und aktuell haben wir keine Meldungen von ADAC oder Polizei, kommt gut durch.
7: Ich habe Blitze für euch, die ersten in Augsburg, Oberer Schleißweg, Rumplerstraße, Meraner Straße und die Gabelsberger Straße, in Mindelheim, Krumbacher Straße und Obergünzburg die Hauptstraße.
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6: Was ist so euer Freitagsritual, womit ihr so ins Wochenende startet?
7: Die Sabine aus Unterroth hat uns geschrieben. Servus, liebes Frühstücksradio-Team. Hallo. Für mich ist der Kaffeeklatsch mit meiner Freundesgruppe. Das hat als Teenager angefangen. Da haben wir immer unser Wochenende geplant. Aber jetzt ist es einfach eine Tradition und ich lieb's.
6: Das klingt doch spitze, Sabine. Genießt auf jeden Fall euren Start ins Wochenende. Egal, wann euer Moment kommt, wo ihr wisst, jetzt ist es soweit. Wir bringen euch dahin.
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1: Was ist das Wichtigste im Leben? Philosophische Fragen hier am Freitagmorgen. Viele sagen jetzt vielleicht Familie, Gesundheit, Glück, Liebe, aber nicht jeder.
0: Ja, ich glaube, Elon Musk sagt Geld.
1: Ja.
0: Der hundertfache Multimilliardär könnte heute den Sprung in die Unermesslichkeit schaffen. Er könnte der erste Billionär der Welt werden.
1: Wahnsinn.
0: Unser Kollege Ralf Hohn hat sich's angeschaut.
2: Hi, hi. Ja, es ist unglaublich. Elon Musk konnte sein Vermögen auf mehr als 1.000 Milliarden Dollar steigern. Das muss man sich mal auf der Zunge zergehen lassen. Und zwar liegt das am Börsengang seines Weltraumunternehmens SpaceX. Mit diesem Börsengang bekommt SpaceX heute einen offiziellen Marktwert. Experten rechnen mit einem Wert von 1,7 Billionen Dollar.
1: Boah.
2: Elon Musk hält 42% des Unternehmens und somit, wenn das jetzt passieren sollte, wäre er der erste Billionär der Geschichte. Also so viel Geld kann man sich einfach gar nicht wirklich vorstellen, geschweige denn es irgendwie irgendwo irgendwann mal ausgeben zu können.
1: Wahnsinn. Also absolut unfassbar. Der Grund, warum SpaceX übrigens so wertvoll ist und uns alle irgendwo auch betrifft, die Firma hatte diese Satelliten-Internet und so weiter. Das heißt, alles, was zusammenhängt, KI-Infrastruktur, Raumfahrt und so weiter, das geht eigentlich alles über SpaceX. Das heißt, jeder, der ins Internet geht, ist eigentlich mit SpaceX irgendwo verknüpft.

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0: Die hat gestartet, die Fußball-Weltmeisterschaft, und natürlich schauen wir mit euch da drauf, damit ihr immer einen Überblick habt und mitreden könnt, selbst wenn ihr keine Fußballfans seid, kein teilnahmeloses am Tisch sitzen mehr, dank dem
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0: Lukas, du bist voll drin.
2: Ja.
0: Deutschland spielt am Wochenende.
2: Absolut richtig. Der Ball rollt. 19 Uhr deutscher Zeit. Am Sonntag ist Anstoß in Houston. Ich hoffe, wir haben kein Problem. Es geht gegen Curaçao und übertragen wird das Spiel übrigens im Ersten auf Magenta TV. Und auf Kika gibt es sogar eine Übertragung mit Kinderkommentar.
0: Ach, das ist ja süß. Ja. Wie stehen denn die Chancen für die Nationalmannschaft?
2: Also meiner Einschätzung nach, das Ding gegen Curaçao müssen sie gewinnen, bei allem Respekt für die Mannschaft. Mhm. Die spielen nämlich in diesem Jahr zum ersten Mal eine Fußball-Weltmeisterschaft, konnten sich vorher noch nie qualifizieren und die haben jetzt auch keine großen Starspieler oder so. Mhm. Also das sollten die Jungs schon packen.
0: Okay, und wie schätzt du unsere Mannschaft generell bei diesem Turnier ein?
2: Boah, ist immer schwer zu sagen. Also ich denke, die Gruppenphase sollte man auf jeden Fall überstehen. Wir haben nämlich neben Curaçao noch Ecuador und die Elfenbeinküste in der Gruppe. Mhm. Das sind alles Gegner, die man schon packen sollte. Allerdings sollte man Ecuador und die Elfenbeinküste nicht unterschätzen. Die haben schon sehr gute Spieler mit dabei. Mhm. Generell wird es auch nicht so leicht, weil in den letzten Wochen gab es ja schon einige Negativschlagzeilen. Bundestrainer Julian Nagelsmann hat zum Beispiel ein paar Entscheidungen getroffen, die nicht jeder gut fand. Mhm. Manuel Neuer, der Torwart, war erst kürzlich noch an der Wade verletzt und die letzten Testspiele waren auch nicht überragend. Das sind alles Fakten, aber ich bin trotzdem guter Dinge, dass die Jungs den WM-Modus auspacken und uns alle überraschen.
0: Denkst du, wir werden Weltmeister?
2: Ich zitiere da jetzt einfach mal den Pfarrer aus meinem Dorf. Nur der Glaube zählt.
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1: Am Vormittag ist es bei uns zunächst regnerisch, bis zum Mittag fällt immer wieder leichter Regen. Am Abend lockert es stellenweise auf. Die Temperaturen liegen heute meist nur zwischen 11 und 15 Grad. Dazu weht nur schwacher Wind in Bayerisch-Schwaben und im Allgäu. Und der Radio Schwaben 3-Tage-Trend? Morgen ist es oft noch mit vielen Wolken, am Nachmittag zeigt sich aber häufiger die Sonne und es ist deutlich wärmer, mit 23 bis 24 Grad. Am Sonntag wechseln sich Wolken und freundliche Abschnitte ab, meist ist es trocken. Und zum Wochenstart geht die Temperatur wieder etwas zurück, dazu ist es überwiegend wolkig. Derzeit in Eindling 11 Grad und trocken, in Bad Grönenbach Regen bei 11 Grad und in Wemding 11 Grad.
0: 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Es ist 7 Uhr und 58 Minuten. 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
2: Ich bin Moritz Einzel. Guten Morgen. Die Fußball-Weltmeisterschaft läuft. Zumindest in Mexiko hat der Ball schon gerollt. Am frühen Morgen unserer Zeit gewann Südkorea gegen Tschechien mit 2:1. Zuvor gab es das große Eröffnungsspiel in Mexiko-Stadt. Co-Gastgeber Mexiko besiegte Südafrika mit 2:0 in einer Partie mit gleich 3 roten Karten. Heute Abend steigt mit Kanada der nächste Gastgeber ins Turnier ein. Ab 21 Uhr geht's gegen Bosnien-Herzegowina. Und heute Nacht ab 3 Uhr dann das Team der größten Ausrichternation USA gegen Paraguay. Seit Mitternacht gelten in der EU deutlich schärfere Asylregeln. Die Reform des Systems GEAS ist in Kraft getreten. Unter anderem soll es effizientere Verfahren an den Außengrenzen und mehr Abschiebungen geben. Um die Reform war jahrelang gerungen worden. Das Bahnprojekt Stuttgart 21, das entwickelt sich ja immer mehr zur unendlichen Geschichte von Pleiten, Pech und Pannen. Dazu hat sich jetzt der Vorsitzende des Verkehrsausschusses, der grünen Politiker Al-Wazir, im ZDF geäußert.
3: Dass jetzt daraus Stuttgart 31 wird, das ist geradezu ein Treppenwitz. Es ist richtig, dass die Bahn investiert, aber man sieht an Projekten wie Stuttgart 21, dass man einerseits ins Bestandsnetz viel zu wenig investiert hat in den letzten Jahrzehnten. Und wenn man dann neu gebaut hat, was ja auch nötig und richtig ist, dann hat man solche Projekte wie Stuttgart 21 gemacht, wo im Prinzip ja alle Vorhersagen der Kritiker dieses Projektes im Nachhinein eingetreten sind.
2: Kürzlich kam ja die Meldung, dass Stuttgart 21 unter anderem wegen falsch verlegter Kabel erst frühestens Ende 2031 fertig werden soll. Der Eichenprozessionsspinner ist gerade vielerorts in Bayern eine Plage. Zum Beispiel in Nürnberg, da kommen die Fachleute kaum hinterher, die Raupen mit den fiesen Brennhaaren zu bekämpfen. Alle Servicekräfte für den öffentlichen Raum sind in Nürnberg ausgelastet, unter anderem an Spielplätzen und Sportstätten.
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4: Und wir schauen raus auf die B17 Richtung Landsberg, mal wieder Stop and Go im Stadtgebiet von Augsburg. Und auf der B28 bzw. bei der B10 bei Neu-Ulm haben wir auch wieder ein bisschen Stau, plant auch mehr Zeit ein.
5: Weiter mit den Blitzern, der erste auf der B25 bei Donauwörth, in Augsburg die Rumplerstraße, Meraner Straße und Gabelsberger Straße, in Mindelheim die Krumbacher Straße und Obergünsburg die Hauptstraße.
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4: Und da ist schon wieder Freitag und da sind sie schon wieder, die 80er ab 8.
5: Wahnsinnig schnell die Zeit vergeht.
4: Unglaublich. Ja, Wahnsinn. Die Grundüberlegung von den 80ern ab 8 war ja mal, dass ihr quasi mit uns richtig gut in den Arbeitstag startet, weil manche sind schon früher da, aber um 8 Uhr, das ist halt so dieses übliche, jetzt geht's los. Und deswegen, egal ob ihr schon länger da seid oder jetzt gerade startet, dreht auf, eine halbe Stunde gibt's jetzt nur 80er und es gibt immer einen Riesenschub.
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1: Hallo. Hallo.
0: Und draußen ist ja wirklich heute überhaupt kein schönes Wetter.
1: Voll stürmisch, schau mal.
0: Ja, bei uns ist gerade wirklich sehr stürmisch. Oh, der Baum knickt voll. Also, es ist nicht unbedingt Juniwetter, aber wir haben es vorhin von Calzone gehört.
1: Der Sommer kommt am Wochenende zurück.
0: Ja, langsam und ab nächste Woche dann wieder so richtig, richtig. Und wir haben uns jetzt gedacht, was können wir machen, dass der Sommer vielleicht ein bisschen schneller wiederkommt.
1: Wir beschwören den jetzt gemeinsam. So. Und zwar mit guter Musik, guter Laune-Musik.
0: Ja, natürlich ein Hit aus den 80ern. Und das ist für mich schon, also wenn ich an Sonne denke, dann denke ich an Katrina and the Waves und Walking on Sunshine. Ja. Lasst uns die Sonne rufen. Vielleicht haben wir Glück und die kommt heute schon ein paar Stunden früher. Vielleicht.
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10: 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Das

0: Ihr hört die 80er ab 8 hier auf Radio Schwaben mit Franzi und Lukas.
1: Hallöchen. Hallo.
0: Und aktuell ist es ja voll der Trend, dass wieder so 80er-Songs in Serien und Filmen verwendet werden.
1: Mhm.
0: Es hat angefangen so mit Stranger Things, mit der Serie. Falls ihr die nicht kennt, das ist halt eine Fantasy-Serie und das ist enorm durch die Decke gegangen alles.
1: Spielt auch in den 80ern, deswegen ganz viele 80er-Songs dabei.
0: Ja. Und seitdem sind viele alte Songs auch wieder total aufgeblüht.
1: Und deshalb hat uns der Ingo aus Donauwörth eine Nachricht geschickt. Bei dem Wetter bleibt ihm nichts anderes, als Serien nochmal von vorne anzuschauen. Und darum wünscht er sich jetzt Upside Down von Diana Ross, denn der Song wird da auch gespielt.
0: Und der macht richtig gute Laune bei so einem blöden Regenwetter.

0: Es ist 8 Uhr und 26 Minuten. 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
1: Zum Start in diesen Vormittag ist es bei uns regnerisch und frisch. Bis zum Mittag ziehen weiter Schauer durch und am Abend lockert es etwas auf bei 11 bis 15 Grad. Der Radio Schwaben 3-Tage-Trend. Morgen gibt es erst noch viele Wolken, später zeigt sich dann häufiger die Sonne. Und am Nachmittag ist es angenehm warm mit 23 bis 24 Grad. Am Sonntag wechseln sich zwischen Nordschwaben und dem Allgäu Wolken und freundliche Abschnitte ab. Dazu bleibt es meist trocken. Zum Wochenstart ist es wieder etwas kühler mit vielen Wolken und nur noch einzelnen Auflockerungen. Derzeit in Pöttmes Regen bei 12 Grad, in Oberstdorf 9 Grad und Regen, sowie in Jettingen-Scheppach 12 Grad.
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3: Und wir schauen raus auf die B17 Richtung Landsberg, mal wieder Stop and Go im Stadtgebiet von Augsburg. Und auf der B28 bzw. bei der B10 bei Neu-Ulm haben wir auch wieder ein bisschen Stau, plant auch mehr Zeit ein.
4: Weiter mit den Blitzern. Der erste auf der B25 bei Donauwörth, in Augsburg die Rumplerstraße, Meraner Straße und Gabelsberger Straße, in Mindelheim die Krumbacher Straße und Obergünzburg die Hauptstraße.
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3: So, jetzt kommt mal wieder der Möchtegern Motivationscoach hier um die Ecke.
4: Okay.
3: Wenn man aktuell rausschaut bei uns in der Region, in vielen Teilen Regen, es ist grau, es ist kalt, es ist nicht schön, fällt einem schwer, da wirklich gut drauf zu sein. Aber seht es einfach mal so. Es ist Freitag.
4: Ja.
3: Und wir sind viele noch auf der Arbeit. Das heißt, wir können da eh nicht raus momentan und das Wetter genießen, wenn es schön wäre. Und ab morgen soll es ja wieder schön werden und der Sommer kommt zurück. Ist doch eigentlich optimal, oder? Ich weiß, es fällt manchmal wirklich schwer, sich bei so einem Wetter zu motivieren, aber es gibt doch nichts Besseres, als diese Zeit auf der Arbeit zu verbringen. Und wenn die Sonne scheint, dann haben wir frei.
4: Dem habe ich nichts hinzuzufügen.
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0: Radio Schwaben in Richtung erstes WM-Wochenende. Und bei Wissen in 60 Sekunden schauen wir uns jetzt mal einen der größten Spieler aller Zeiten an. Er hat die Weltmeisterschaft vor genau 40 Jahren gewonnen. Diego Maradona.
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2: Kann man den kaum halten. Ja, wunderbar. Das war echte Weltklasse, Maradona.
3: Ja, das hat man nicht selten gehört, wenn sein Name genannt wurde. Diego Armando Maradona, der argentinische Stürmer, für viele der beste Fußballer aller Zeiten. Ja, es ging wahnsinnig schnell los bei ihm. Maradona bereits mit 16 Profi. Schon 4 Monate später ging es für ihn in die Nationalmannschaft. Der sogenannte Goldjunge hatte einfach alles. Er war unglaublich schnell, führte seinen Ball so nah am Fuß, dass es im Fernseher aussah, als ob er am Schuh klebt. Er war wendig, spielte unfassbare Pässe übers ganze Feld und machte Tore, als ob es das Leichteste auf der gesamten Welt wäre. Aber natürlich gehören Skandale auch immer zu einer guten Legende, ne? Bei der Fußball-WM 1986 zum Beispiel erzielte Maradona ein Tor mit der Hand. Beim Interview sagte er dann, es war ein bisschen Maradonas Kopf, aber auch ein bisschen die Hand Gottes. In den 90ern wurde es dann zunehmend verrückt. Maradona feierte wie ein Rockstar. Kokain, Partys, Frauen, hat stark zugenommen und dann gab es Verhaftungen, monatelange Sperren und die Drogen begleiteten ihn bis zum Schluss. Aber dennoch waren die 80er mit Maradona für viele Fußballfans das Beste, was sie jemals gesehen hatten. Ein Hoffnungsträger für ein ganzes Land, ein Symbol für die größte Sportart unserer Welt. Diego Maradona war kein Fußballer, er war der Fußball.
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2: Und in einer Aktion zusammen mit dem Legoland haben wir gestern ein paar Kinderaugen leuchten gelassen. Zwei Fußballmannschaften durften im Günzburgs Freizeitpark gegeneinander antreten. Trainer Markus war begeistert.
3: Wenn man da nach 20 Jahren an seine Jugend zurückdenkt, was habe ich im Fußball erlebt? Ich wette, alle denken heute an diesen Tag.
2: Gegeneinander antreten. Trainer Markus war begeistert.
3: Wenn man da nach 20 Jahren an seine Jugend zurückdenkt, was habe ich im Fußball erlebt? Ich wette,

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3: Der Vormittag ist bei uns zwischen Nordschwaben und dem Allgäu nass und kühl. Bis zum Mittag fällt immer wieder Regen, dazu gibt's nur leichten bis zeitweise spürbaren Wind. Am Abend lockert es dann vielerorts auf, die Temperaturen liegen heute meist zwischen 11 und 15 Grad. Die aktuellen Wetterwerte. Friedberg, Regen bei 11 Grad. Sonthofen 9 Grad und Regen sowie Rhein am Lech 11 Grad. Der Radio Schwaben 3-Tage-Trend. Morgen gibt's erst noch viele Wolken, später zeigt sich immer häufiger die Sonne und am Nachmittag ist es freundlich und angenehm mit 23 bis 24 Grad. Am Sonntag gibt's erst Auflockerungen, später wieder mehr Wolken, aber meist bleibt es trocken. Zum Wochenstart ist es in unserer Region spürbar frischer und überwiegend bewölkt.
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1: Es ist 8 Uhr und 56 Minuten. 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
2: Ich bin Moritz Einzel. Guten Morgen. Die Fußball-WM läuft. Der Ball ist zumindest in Mexiko schon gerollt und es sind die ersten Tore gefallen. Am frühen Morgen unserer Zeit gewann Südkorea gegen Tschechien mit 2:1. Zuvor besiegte Co-Gastgeber Mexiko im Eröffnungsspiel Südafrika mit 2:0. Heute Abend und in der Nacht steigen dann die anderen beiden Gastgeber ins Turnier ein. Kanada trifft um 21 Uhr auf Bosnien-Herzegowina und dann heute Nacht um 3 ist Anstoß beim ersten Spiel der Mannschaft der zentralen WM-Ausrichternation USA gegen Paraguay. Die Gesundheitsreform der schwarz-roten Koalition ist heute in erster Lesung Thema im Bundestag. Auch der Bundesrat beschäftigt sich damit und der derzeitige Chef der Länderkammer, Bremens Bürgermeister Bovenschulte, hat dem ZDF deutlich gemacht, dass es da viel Widerstand gibt.
3: So wie der Gesetzentwurf jetzt aussieht, würden die Defizite der Krankenhäuser, der kommunalen, aber auch der frei gemeinnützigen Krankenhäuser deutlich nach oben gehen. Und wer hat was davon, wenn flächendeckend Krankenhäuser in Schieflage geraten, möglicherweise Insolvenz anmelden müssen, haben die Kommunen nichts davon und vor allen Dingen auch die Patientinnen und Patienten vor Ort.
2: Ziel von Gesundheitsministerin Warken ist es, die gesetzlichen Krankenkassen im kommenden Jahr um mehr als 16 Milliarden Euro zu entlasten. Asylreform in der Europäischen Union. Die neuen Regeln sind seit heute in Kraft. Vorgesehen sind effizientere Verfahren an den Außengrenzen. Das bedeutet, dass es auch an deutschen Flughäfen Asylgrenzverfahren geben wird. Außerdem sind sogenannte Return Hubs in Drittstaaten geplant. SpaceX feiert den größten Börsengang der Geschichte. Das Weltraumunternehmen von Elon Musk hat den Verkauf von rund 556 Millionen Aktien zum Ausgabepreis von $135 bestätigt. Damit nimmt SpaceX rund 75 Milliarden Dollar ein. Mit dem Börsengang wird Musk der erste Billionär.
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4: Auf der A8 München Richtung Stuttgart ist zwischen Neuses und Adelsried wegen einer Baustelle der rechte Fahrstreifen gesperrt. Und hier die neuesten Blitzer auf Radio Schwaben. In Augsburg auf der Gabelsberger Straße und der Stettenstraße. Auf der B25 bei Donauwörth sowie in der Hauptstraße in Obergünzburg und der Altstädter Straße in Sonthofen. Meldet Staus und Blitzer immer per WhatsApp unter 08000 11 82 11.
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1: Es ist 9 Uhr und 24 Minuten. 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
2: Zum Start in diesen Vormittag fällt bei uns noch verbreitet Regen. Bis zum Mittag ist es meist trüb und nass, erst am Abend lockert es stellenweise auf. Dazu liegen die Temperaturen heute nur bei etwa 11 bis 15 Grad. Der Radio Schwaben 3-Tage-Trend. Morgen ist es oft noch wolkig, später zeigt sich immer häufiger die Sonne. Und am Nachmittag ist es zwischen Nordschwaben und dem Allgäu freundlich, bei 23 bis 24 Grad. Am Sonntag gibt es einen Mix aus Wolken und Auflockerungen. Insgesamt ist es meist trocken. Zum Wochenstart überwiegen wieder die Wolken, dazu ist es spürbar kühler. Aktuell meldet Großaitingen Regen bei 11 Grad. In Ottobeuren 12 Grad bei bedecktem Himmel. In Gundelfingen Regen bei 12 Grad.
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2: Auf der A8 München Richtung Stuttgart ist zwischen Neuses und Adelsried wegen einer Baustelle der rechte Fahrstreifen gesperrt. Und hier die neuesten Blitzer auf Radio Schwaben. In Augsburg auf der Gabelsberger Straße und der Stettenstraße. Auf der B25 bei Donauwörth, auf der MN8 bei Oberschöneck sowie auf der Hauptstraße in Obergünzburg und der Altstädter Straße in Sonthofen. Kommt gut ans Ziel.
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2: Der Vormittag auf Radio Schwaben mit Andrea Alimente. 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Und jetzt für euch Dermot Kennedy mit Funeral. Heaven is a place on earth. Von Belinda Carlisle und Ace of Base mit Always Have, Always Will.
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0: Gleich mehr davon.
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2: Zum Start in diesen Vormittag fällt bei uns noch verbreitet leichter Regen. Bis zum Mittag ist es trüb und frisch. Erst am Abend lockert es von Norden her etwas auf. Dazu stehen heute nur etwa 13 bis 15 Grad an. Der Radio Schwaben 3-Tage-Trend. Morgen ist es freundlich bis wolkig, am Nachmittag zeitweise sonnig und deutlich wärmer mit 23 bis 24 Grad. Am Sonntag wechseln sich in Bayerisch-Schwaben und dem Allgäu Wolken und Auflockerungen ab. Im Allgäu zeigt sich die Sonne etwas häufiger. Zum Wochenstart überwiegen dann wieder die Wolken und die Temperaturen gehen insgesamt spürbar zurück. Aktuell meldet Gersthofen Regen bei 12 Grad, Mauerstetten 10 Grad und Kaisheim 12 Grad.
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0: Es ist 9 Uhr und 55 Minuten. 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
3: Ich bin Moritz Einzel. Schnellere Asylverfahren, mehr Abschiebungen, mehr Solidarität in Europa. Das sind die Ziele der EU-Asylreform, die heute in Kraft getreten ist. Vorgesehen sind effizientere Verfahren an den Außengrenzen der Europäischen Union. Was das für die Grenzkontrollen in Deutschland bedeuten könnte, hat Innenminister Dobrindt im ZDF-Interview erklärt.
4: Wir werden jetzt sehen, wie GEAS anläuft. Wenn GEAS funktionsfähig ist, die Zahlen zurückgehen. Wenn an den Außengrenzen der Schutz funktioniert, dann ist auch sukzessive ein Fall der Binnengrenzkontrollen möglich.
3: Vorgesehen sind auch sogenannte Return-Hubs in Drittstaaten. Deutschland sei dazu in Gesprächen mit Ländern, die in Frage kommen, so Dobrindt. Der Bundesrat berät heute über einen besseren Schutz von Betroffenen vor häuslicher Gewalt. Die Neuregelung sieht vor, dass Gerichte Täter dazu verpflichten können, eine elektronische Fußfessel zu tragen. Außerdem entscheidet die Länderkammer über die Apothekenreform und die Senkung der Luftverkehrssteuer. Für das neue Förderprogramm für Elektroautos sind in den ersten 3 Wochen schon mehr als 50.000 Anträge eingegangen. Diese Zahl hat Bundesumweltminister Schneider

0: Fehler genannt. Der SPD-Politiker sagte, die neue Förderung für E-Autos wirke. Die meisten Anträge würden für vollelektrische Autos gestellt. Die Höhe des staatlichen Zuschusses kann bis zu 6.000 Euro betragen. Die Fußball-WM in den USA, Mexiko und Kanada ist losgegangen. Im Aztekenstadion von Mexiko-Stadt gab es am Abend eine bunte Eröffnungsshow mit den Musikstars Shakira und Burna Boy. Anschließend gewann Mexiko das Eröffnungsspiel gegen Südafrika mit 2:0. Und im zweiten Spiel des Weltturniers besiegte Südkorea am frühen Morgen unserer Zeit Tschechien mit 2:1.
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2: Auf der A8 München Richtung Stuttgart ist zwischen Neuses und Adelsried wegen einer Baustelle der rechte Fahrstreifen gesperrt. Und hier die neuesten Blitzer auf Radio Schwaben. In Augsburg auf der Gabelsberger Straße und der Stettenstraße. Auf der B25 bei Donauwörth, auf der Donaustraße in Dillingen sowie auf der MN8 bei Oberschöneck. An der Altstädter Straße in Sonthofen. Meldet Staus und Blitzer immer per WhatsApp unter 08000 11 82 11.
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2: Ob 80er, 90er oder aktuelle Hits. In dieser Stunde ist alles mit dabei. Für Augsburg, Donauwörth oder Sonthofen und ganz bayerisch Schwaben. Auch am heutigen Freitag begleite ich euch bis 15 Uhr. Einen schönen Vormittag.
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1: Es ist 10 Uhr und 25 Minuten. 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
2: Am Vormittag ist es bei uns nass und kühl. Bis in den Nachmittag hinein fällt immer wieder Regen. Dazu weht vor allem rund um Augsburg und Landsberg spürbarer Wind. Gegen Abend lockert es zwischen Nordschwaben und dem Allgäu etwas auf. Die Temperaturen liegen heute meist zwischen 12 und 15 Grad. Der Radio Schwaben 3-Tage-Trend. Morgen ist es erst noch oft wolkig, am Mittag und Nachmittag dann freundlicher und angenehm warm mit 23 bis 24 Grad. Am Sonntag wechseln sich Wolken und sonnige Abschnitte ab. Zum Wochenstart ist es wieder etwas kühler und meist stärker bewölkt. Aktuell haben wir in Dinkelscherben 12 Grad und Regen, in Obergünzburg 10 Grad und in Holzheim 12 Grad und Regen.
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2: Auf der A8 München Richtung Stuttgart ist zwischen Neuses und Adelsried wegen einer Baustelle der rechte Fahrstreifen gesperrt. Auf der A96 Richtung Lindau ist zwischen der Ausfahrt Mindelheim und Stetten wegen Schutzplankenerneuerung der linke Fahrstreifen gesperrt. Und hier die neuesten Blitzer auf Radio Schwaben. In der Donaustraße in Dillingen und auf der Memminger Straße in Bad Grönenbach. In Sonthofen auf der Hans-Böckler Straße sowie in der Altstädter Straße und auf der Alpenblickstraße in Altusried. Meldet Staus und Blitzer immer per WhatsApp unter 08000 11 82 11.
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2: 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Der Vormittag auf Radio Schwaben mit Andrea Alimente. Jetzt geht's weiter mit den besten Songs für euren Vormittag. Und jetzt für euch Michael Schulte mit 5am, Save Me von Cloud und Rick Springfield mit Jessie's Girl.
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1: Am Vormittag ist es bei uns nass und kühl. Bis in den Nachmittag hinein fällt immer wieder Regen. Dazu weht vor allem rund um Augsburg und Landsberg spürbarer Wind. Gegen Abend lockert es zwischen Nordschwaben und dem Allgäu etwas auf. Die Temperaturen liegen heute meist zwischen 12 und 15 Grad. Der Radio Schwaben 3-Tage-Trend. Morgen ist es erst noch oft wolkig, am Mittag und Nachmittag dann freundlicher und angenehm warm mit 23 bis 24 Grad. Am Sonntag wechseln sich Wolken und sonnige Abschnitte ab. Zum Wochenstart ist es wieder etwas kühler und meist stärker bewölkt.

0: bewölkt. Aktuell haben wir in Dinkelscherben 12 Grad und Regen, in Obergünzburg 10 Grad und in Holzheim 12 Grad und Regen.
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2: Es ist 10 Uhr und 58 Minuten. 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
3: Ich bin Oliver Urbanke. Die Asylreform der EU ist in Kraft getreten und Bundesinnenminister Dobrindt ist zufrieden. Vorgesehen ist ja vor allem mehr Ordnung an den Außengrenzen, auch mit Migrationszentren an den großen deutschen Flughäfen. Dobrindt dazu im ZDF.
4: Wir haben immer vom Schutz an den Außengrenzen gesprochen. Der wird jetzt deutlich gehärtet und dazu gehören diese schnellen Verfahren, die wir an den Außengrenzen etablieren. Etwas, was lange gewollt ist, jetzt endlich Realität wird.
3: Dobrindt hofft außerdem bis Jahresende auf eine erste Vereinbarung mit einem Nicht-EU-Land über Rückkehrzentren. Wegen eines Polizeieinsatzes am Hamburger Flughafen ist der Sicherheitsbereich des Airports geräumt worden. Alle Passagiere hätten den Bereich hinter den Sicherheitskontrollen verlassen müssen, sagte ein Sprecher der Bundespolizei. Auch Menschen, die bereits in den Maschinen drin waren, mussten danach wieder aussteigen. Was genau vorgefallen ist, ist bislang nicht bekannt. Für das neue Förderprogramm für Elektroautos sind in den ersten drei Wochen schon mehr als 50.000 Anträge eingegangen. Diese Zahl hat Bundesumweltminister Schneider genannt. Der SPD-Politiker sagte, die neue Förderung für E-Autos wirke. Die meisten Anträge würden für vollelektrische Autos gestellt. Die Höhe des staatlichen Zuschusses kann bis zu 6.000 Euro betragen. Die Affäre um einen bezahlten Posten beim FC Bayern hat wohl ein Nachspiel für Münchens Altoberbürgermeister Reiter. Die Regierung von Oberbayern hat ein Disziplinarverfahren gegen den SPD-Mann eingeleitet, berichtet unter anderem der Münchner Merkur. Es bestehe der Verdacht, dass Reiter gegen Vorschriften des Beamtenrechts verstoßen habe. In Ecuador soll Bier während der Fußball-WM günstiger werden. Präsident Noboa hat angekündigt, die sogenannte Sondergenusssteuer vorübergehend auszusetzen. Der Bierpreis in dem südamerikanischen Land soll um mehr als 20% sinken. Ecuador ist der dritte WM-Gruppengegner der deutschen Mannschaft, die jetzt aber erstmal am Sonntag gegen Curaçao ins Turnier startet.
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0: Auf der A8 München Richtung Stuttgart ist zwischen Neuses und Adelsried wegen einer Baustelle der rechte Fahrstreifen gesperrt. Auf der A96 Richtung Lindau ist zwischen Ausfahrt Mindelheim und Stetten wegen Schutzplankenerneuerung der linke Fahrstreifen gesperrt. Und hier die neuesten Blitzer auf Radio Schwaben. In der Donaustraße in Dillingen und in der Alpenblickstraße in Altusried. In der Hans-Böckler-Straße sowie in der Altstädter-Straße in Sonthofen und in der Memminger-Straße in Bad Grönenbach. 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
0: Für ganz bayerisch Schwaben und das Allgäu mit euch heute unterwegs Andrea Alimente. Wir spielen nonstop eure Lieblingshits am Stück. Musik ab.
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3: Es ist 11 Uhr und 26 Minuten. 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
4: Heute Mittag ist es bei uns nass und frisch. Im weiteren Verlauf ziehen die Schauer nur langsam ab und zum Abend lockert es zwischen Nordschwaben und dem Allgäu stellenweise etwas auf. Die Werte liegen heute meist zwischen 12 und 15 Grad, der Radio Schwaben 3-Tage-Trend. Morgen gibt es erst noch viele Wolken, am Nachmittag ist es freundlicher und zeitweise sonnig, dazu spürbar wärmer mit 23 bis 24 Grad. Am Sonntag wechseln sich Wolken und freundliche Abschnitte ab. Zum Wochenstart ist es dann wieder etwas kühler und überwiegend bewölkt. In Meitingen Regen bei 13 Grad. In Wertach 10 Grad bei Regen. In Krumbach 13 Grad.
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4: Ruhiger und störungsfreier Verkehr im Sendegebiet. Und hier die neuesten Blitzer auf Radio Schwaben. In der Donaustraße in Dillingen und auf der B308 bei Sonthofen. Am Anger in Sonthofen sowie in der Alpenblickstraße in Altusried und in der Schlachthofstraße in Memmingen. Die kostenfreie Verkehrs- und Blitzer-Hotline 08000 11 82 11.
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4: Jetzt wieder die schönste Musik für euch, für ganz Bayerisch Schwaben und das Allgäu. Für einen schönen Mittag begleiten wir euch gut gelaunt durch den Freitag. Und jetzt für euch Taylor Swift mit The Fate of Ophelia, West End Girls von Pet Shop Boys und Queen mit You Don't Fool Me. Musik ab.
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1: Am Samstag sind es 20 bis 25, am Sonntag 16 bis 24 Grad.
2: Und in einer Aktion zusammen mit dem Legoland haben wir gestern ein paar Kinderaugen leuchten gelassen. Zwei Fußballmannschaften durften im Günzburgs Freizeitpark gegeneinander antreten. Trainer Markus war begeistert.
3: 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Ich wette, alle denken heute an diesen Tag zurück.
0: Und damit schicken wir euch ins Wochenende. Genießt die Tage. Wir hören uns am Montag.
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2: Am Mittag fällt noch verbreitet leichter Regen. Am Nachmittag ist es meist trüb. Dazu weht vor allem rund um Augsburg und Landsberg spürbarer Wind. Gegen Abend lassen die Schauer nach. In der Nacht lockert es zwischen Nordschwaben und dem Allgäu stellenweise auf, bei frischen 13 bis 15 Grad. Der Radio Schwaben 3-Tage-Trend. Morgen ist es erst noch oft wolkig, später zeigt sich mehr Sonne. Und am Nachmittag ist es angenehm warm mit 23 bis 24 Grad. Am Sonntag wechseln sich Wolken und freundliche Abschnitte ab. Insgesamt ist es etwas kühler. Zum Wochenstart setzt sich dieser Trend fort mit vielen Wolken, etwas Sonne und weiter nachgebenden Temperaturen. In Inningen Regen bei 13 Grad, in Nesselwang 11 Grad, in Tapfheim 13 Grad.
0: 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Es ist 11 Uhr und 57 Minuten. 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
3: Ich bin Oliver Urbanke. Am Hamburger Flughafen ist der Sicherheitsbereich wegen eines Polizeieinsatzes geräumt worden. Alle Passagiere, die schon durch die Sicherheitskontrolle durch waren oder bereits im Flugzeug saßen, mussten wieder raus, teilte ein Polizeisprecher mit. Betroffen von der Sperrung ist der Sicherheitsbereich. Die Flüge verspäten sich aktuell wohl um mehrere Stunden. Betroffene von häuslicher Gewalt sollen besser geschützt werden. Dafür will der Bundesrat den Weg für eine elektronische Fußfessel bei besonders gefährlichen Tätern freimachen. Das Gesetz orientiert sich an einem Modell aus Spanien. Zoe Tassovali berichtet.
4: Die Idee dahinter, die Polizei soll nicht erst eingreifen, wenn ein Täter schon vor der Tür steht. Trägt er eine elektronische Fußfessel, können verbotene Annäherungen früh erkannt und es kann früh eingegriffen werden. In besonders gefährlichen Fällen sollen Betroffene auf Wunsch sogar ein eigenes Gerät bekommen, das vor einer Annäherung warnt.
3: Schnellere Asylverfahren an den europäischen Außengrenzen und ein Mechanismus, durch den Geflüchtete besser in den EU-Ländern verteilt werden können. Diese deutlich verschärften Migrationsregeln gelten seit heute in der EU. Menschen, die wenig Aussichten auf Asyl haben, sollen so schneller wieder abgeschoben werden können. Von Hilfsorganisationen und Kirchen kommt Kritik. Sie warnen vor weniger Rechten und längerer Haft an den EU-Außengrenzen.

0: In der Stahlindustrie stehen die Maschinen heute größtenteils still. Die IG Metall hat zu Demonstrationen aufgerufen. In Berlin und Völklingen gehen die Menschen unter dem Motto »Stahl hat Zukunft« bei uns auf die Straßen. Gefordert werden unter anderem Maßnahmen, um die Stahlproduktion klimafreundlich umzubauen und Arbeitsplätze zu erhalten. Eine Frau in Niederbayern hat gestern Abend einen Blitzeinschlag unbeschadet überstanden. Die 33-Jährige saß während eines Gewitters auf der überdachten Terrasse eines Mehrfamilienhauses im Kreis Rottal-Inn. Der Blitz schlug in den Kamin ein, fuhr durchs Wohnzimmer und trat schließlich auf der Terrasse aus, direkt neben der Frau. Wand und Boden wurden beschädigt, die Frau erlitt einen Schock, blieb ansonsten aber unverletzt.
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2: Ruhiger und störungsfreier Verkehr im Sendegebiet. Und hier die neuesten Blitzer auf Radio Schwaben. Auf der B2 bei Donauwörth und auf der Donaustraße in Dillingen. In Buttenwiesen auf der Dorfstraße sowie in Sonthofen auf der B308 und am Anger. Kommt gut ans Ziel.
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2: 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Andrea Alimente begleitet euch durch den Freitag. Der beste Musikmix aus 80ern, 90er Jahren und aktuellen Hits. Und jetzt rein in die nächste halbe Stunde.
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0: Es ist 12 Uhr und 25 Minuten. 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
1: Der Mittag ist bei uns nass und grau. Dazu ziehen noch Regenschauer durch. Und vor allem rund um Augsburg und Landsberg weht spürbarer Wind. Gegen Abend lässt der Regen nach. Die Wolken halten sich aber bei frischen bis milden 12 bis 15 Grad. Der Radio Schwaben 3-Tage-Trend. Morgen ist es zwischen Nordschwaben und dem Allgäu erst noch oft wolkig, am Mittag und Nachmittag freundlicher und trocken. Später zeigt sich länger die Sonne, bei angenehm warmen 23 bis 24 Grad. Am Sonntag wechseln sich Wolken und freundliche Abschnitte ab. Zum Wochenstart ist es überwiegend bewölkt und etwas kühler. Aktuell meldet Mehring Regen bei 12 Grad, Dietmannsried 11 Grad und Kaisheim 13 Grad.
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1: Auf der A7 Füssenreute Richtung Ulm staut es sich zwischen Rastplatz Badhauser Wald und Rastplatz Tannengarten auf 3 Kilometern und zwischen Illertissen und Rastplatz Illerberg auf 8 Kilometern. Der Zeitverlust beträgt bis zu 10 Minuten. Und hier die neuesten Blitzer auf Radio Schwaben. In der Dorfstraße in Buttenwiesen und auf der B2 bei Donauwörth. In der Schlachthofstraße in Memmingen sowie auf der B308 und am Anger in Sonthofen. Kommt's gut an!
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1: Andrea Alimente begleitet euch durch den Freitag. Für das Ries, die Region Augsburg und das Allgäu. Der beste Musikmix aus 80ern, 90er Jahren und aktuellen Hits. Und jetzt für euch Olivia Dean mit So Easy, Another Brick in the Wall Party 2 von Pink Floyd und Journey mit Don't Stop Believin'. Und jetzt rein in die nächste halbe Stunde.
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3: Der frühe Nachmittag bringt dichte Wolken und noch einzelne Schauer. Später lockert es etwas auf. Dazu ist es mit rund 12 bis 15 Grad eher frisch. Und der Radio Schwaben 3-Tage-Trend. Morgen ist es oft noch wolkig. Am Mittag und Nachmittag zeigt sich dann häufiger die Sonne. Dazu ist es angenehm warm mit 22 bis 24 Grad. Am Sonntag geht es mit einem Mix aus Wolken und freundlichen Abschnitten weiter. Zum Wochenstart bleibt es zwischen Nordschwaben und dem Allgäu wechselnd bewölkt und die Temperaturen gehen wieder etwas zurück. Aktuell meldet Dinkelscherben Regen bei 13 Grad, in Buxheim 12 Grad, in Jettingen-Scheppach Regen bei 13 Grad.
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0: Es ist 12 Uhr und 56 Minuten. 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
5: Ich bin Oliver Urbanke. Entwarnung am Hamburger Flughafen. Dass der Sicherheitsbereich teilweise geräumt werden musste, hatte ein Mann verschuldet, der nach eigenen Angaben aus Versehen den Notknopf gedrückt hatte. Alle Passagiere, die schon durch die Sicherheitskontrolle durch waren oder bereits im Flugzeug saßen, mussten wieder raus. Aufgrund des Vorfalls könnte es weiterhin bei Abflügen zu Verzögerungen kommen. Das neue staatliche Förderprogramm für E-Autos kommt bei Verbraucherinnen und Verbrauchern gut an. In den ersten 3 Wochen sind nach Angaben vom Umweltminister Schneider mehr als 50.000 Anträge eingegangen, die meisten davon für vollelektrische Fahrzeuge. Wie hoch die Zuschüsse ausfallen, hängt von Fahrzeug, Einkommen und Familiengröße ab. Maximal 6.000 Euro Zuschuss sind möglich. In der EU gelten seit Mitternacht deutlich schärfere Asylregeln. Sie sollen etwa schnellere Asylverfahren und konsequentere Abschiebungen ermöglichen. Lea Marciulat hat die Einzelheiten.
6: Die meisten Migranten kommen über Italien und Griechenland nach Europa und auch über Spanien. Und an diesen Außengrenzen wird es Asylschnellverfahren geben. So soll zügiger klar werden, ob ein Mensch in der EU bleiben kann oder nicht. Doch die 3 Länder können nicht für alle Ankommenden die Asylverfahren übernehmen. Deutschland wird in Zentren, etwa an Flughäfen, die Asylanträge zügig prüfen.
5: Die Suche nach einem vermissten Schwimmer im Main ist beendet, mit einem traurigen Ergebnis. Die Polizei hat die Leiche des 23-Jährigen gefunden. Der Mann wollte den Fluss durchschwimmen und ist dabei aus unklaren Gründen in Not geraten und untergegangen. Mehr als 100 Einsatzkräfte haben nach ihm gesucht. Die Polizei geht von einem tragischen Unfall aus. Hinweise auf ein Verbrechen gibt es nicht. Starke Quote zum Auftakt der Fußball-WM im deutschen Fernsehen. Das Eröffnungsspiel zwischen Mexiko und Südafrika haben gestern Abend im ZDF im Schnitt etwas mehr als 10 Millionen Menschen gesehen. Nicht eingerechnet sind die Zuschauerzahlen von Magenta TV, wo der 2:0-Erfolg von Mexiko ebenfalls lief. Heute Abend steigt der nächste Gastgeber ins Turnier ein. Kanada trifft um 21 Uhr auf Bosnien-Herzegowina.
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3: Auf der A7 Füssenreute Richtung Ulm staut es sich zwischen Rastplatz Badhauser Wald und Rastplatz Tannengarten auf 3 Kilometern. Ihr verliert bis zu 10 Minuten. Zwischen Altenstadt an der Iller und Illertissen ist nach einem Unfall mit 2 Fahrzeugen der linke Fahrstreifen blockiert. Vorsicht wegen Gegenständen und Personen auf der Fahrbahn. Auf der B17 zwischen Messe-Universität in Augsburg und Göggingen-Süd-Haunstetten besteht in beiden Richtungen Gefahr durch eine verschmutzte Fahrbahn. Und hier die neuesten Blitzer auf Radio Schwaben. Auf der B2 bei Donauwörth und der Schlachthofstraße in Memmingen. Auf der Kaufbeurer Straße in Obergünzburg sowie auf der B308 und am Anger in Sonthofen. 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

0: Von Nordschwaben bis ins Allgäu. Ich begleite euch noch bis 15 Uhr auf Radio Schwaben. Viel Spaß. Für euch am Mikro Andrea Alimente. Und jetzt zurück zur Musik.
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1: Es ist 13 Uhr und 26 Minuten. 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
2: Am frühen Nachmittag haben wir dichte Wolken, dazu fällt stellenweise noch etwas Regen. Später lockert es auf und am Abend ist es meist trocken bei rund 13 bis 15 Grad. Der Radio Schwaben Drei-Tage-Trend. Morgen ist es zwischen Nordschwaben und dem Allgäu freundlich bis wolkig. Am Mittag und Nachmittag zeitweise sonnig und angenehm warm mit 22 bis 24 Grad, ehe der Abend oft klar ausklingt. Am Sonntag zeigt sich das Wetter zunächst noch oft wolkig, später gibt es aber wieder freundliche Abschnitte. Zum Wochenstart ist es wechselhaft und etwas kühler. In Stadtbergen 13 Grad und bedeckt, in Bad Grönenbach 12 Grad und trocken, sowie in Wertingen 14 Grad.
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2: Auf der A7 Füssenreute Richtung Ulm staut es sich zwischen Rastplatz Badhauser Wald und Rastplatz Tannengarten auf 3 Kilometern mit bis zu 10 Minuten Zeitverlust. Zwischen Altenstadt an der Iller und Illertissen ist nach einem Unfall mit 2 Fahrzeugen der linke Fahrstreifen blockiert. Grund sind Gegenstände und Personen auf der Fahrbahn. Außerdem stockt es zwischen Illertissen und Rastplatz Illerberg auf 7 Kilometern, ebenfalls mit bis zu 10 Minuten Zeitverlust. Vorsicht auf der B17 zwischen Messe-Universität in Augsburg und Göggingen-Süd-Haunstetten in beiden Richtungen wegen einer verschmutzten Fahrbahn. Auf der B16 Günzburg Richtung Donauwörth staut es sich auf Höhe Donauwörth auf 1 Kilometer mit bis zu 9 Minuten Zeitverlust. Und hier die neuesten Blitzer auf Radio Schwaben. In Augsburg auf der Jakoberstraße und in Eichach auf der Maria-Eich-Straße. Auf der B2 bei Donauwörth, auf der Schlachthofstraße in Memmingen sowie auf der Kaufbeurer-Straße in Obergünzburg. Kommt gut ans Ziel.
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2: Für ganz Bayerisch, Schwaben und das Allgäu. Ich begleite euch noch bis 15 Uhr auf Radio Schwaben. Viel Spaß. Freut euch auf Alex Warren mit Ordinary, Runaway von Bon Jovi und UB40 mit Kingston Town. Auf geht's.
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2: In diesem Nachmittag gibt es bei uns dichte Wolken und noch einzelne Schauer. Später lässt der Regen nach. Am Abend ist es meist trocken bei rund 13 bis 15 Grad. Der Radio Schwaben 3-Tage-Trend. Morgen ist es oft noch wolkig, dann zeigt sich häufiger die Sonne und am Nachmittag ist es angenehm warm mit 22 bis 24 Grad. Am Sonntag geht es zwischen Nordschwaben und dem Allgäu mit einem Mix aus Wolken und freundlichen Abschnitten weiter. Zum Wochenstart bleibt es ähnlich, insgesamt aber etwas kühler. Die aktuellen Wetterwerte: Gersthofen 14 Grad und trocken, in Oberstdorf Regen bei 12 Grad und in Wemding Regen bei 13 Grad.
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0: Es ist 13 Uhr und 58 Minuten. 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
3: Ich bin Oliver Urbanke. Gut 21 Millionen Rentnerinnen und Rentner haben ab Juli etwas mehr Geld auf dem Konto. Der Bundesrat hat der Erhöhung der monatlichen Bezüge um 4,24% zugestimmt. Tanja Wagner berichtet.
4: Bei einer Standardrente und 45 Beitragsjahren macht die Erhöhung ein monatliches Plus von knapp 78 Euro aus. Damit steigen die Renten stärker als die Inflation. Bundesarbeitsministerin Baas sprach im Vorfeld dann auch von einer spürbaren Anpassung. Gleichzeitig betonte sie, dass ordentliche Renten kein Luxus sein dürften, sondern eine Frage der Leistungsgerechtigkeit.
3: Was der Bundesrat heute außerdem beschlossen hat: Gerichte dürfen bei häuslicher Gewalt den Tätern zukünftig eine elektronische Fußfessel aufzwingen. So sollen Annäherungsverbote besser kontrolliert und Opfer besser geschützt werden. Zudem können Familiengerichte Täter dazu verpflichten, an einem Gewaltpräventionskurs teilzunehmen. Wer gegen seine Auflagen verstößt, kann darüber hinaus härter bestraft werden. Wenige Stunden nachdem der Sicherheitsbereich am Hamburger Flughafen gesperrt worden war, sind die Sicherheitskontrollen wieder geöffnet. Das teilte eine Sprecherin des Airports mit. Ein Teil des Flughafens war am Morgen geräumt worden, weil ein Mann wohl aus Versehen einen Sicherheitsbereich betreten hatte. Sie wiegen gerade einmal 10 Kilo und sind kleiner als ein Handgepäckskoffer. 5 Kleinstsatelliten will Bayern in den nächsten Wochen von den USA aus ins All schicken. Von dort aus sollen sie alle 3 Tage Bilder und Daten

0: Daten vom Freistaat liefern, etwa für Hochwasserprognosen, die Land- und Forstwirtschaft und den Katastrophenschutz. Die ersten Bilder wird es aber erst in ein paar Monaten geben. Die richtig große Kohle mit Fanartikeln machen. Diesen Plan wollten Betrüger bei der Fußball-WM umsetzen. Zollfahnder haben in Hongkong rund 230.000 gefälschte Trikots, Fußbälle und Fußballschuhe sichergestellt, im Wert von umgerechnet mehr als 17 Millionen Euro. Die Artikel sollten von China aus in die USA, Mexiko und Kanada transportiert werden. Dort wird die WM ausgetragen.
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2: Auf der A7 Füssenreute Richtung Ulm staut es sich zwischen Rastplatz Badhauser Wald und Rastplatz Tannengarten auf 3 Kilometern, zwischen Rastplatz Tannengarten und Rastplatz Illerberg auf 5 Kilometern und zwischen Illertissen und Rastplatz Illerberg auf 7 Kilometern mit bis zu 23 Minuten Zeitverlust. Auf der B2 Augsburg Richtung Donauwörth stockt der Verkehr zwischen Hangbrücke Schellenberg in Donauwörth und der Auffahrt B25 Donauwörth Nord Berger Kreuz auf 2 Kilometern. Hier verliert ihr bis zu 9 Minuten. Auch auf der B16 Günzburg Richtung Donauwörth staut es sich auf Höhe Donauwörth auf 1 Kilometer, ebenfalls mit bis zu 9 Minuten Zeitverlust. Und hier die neuesten Blitzer auf Radio Schwaben. In Augsburg auf der Jakoberstraße und auf der B2 bei Donauwörth. Auf der Georg-Graf-Straße in Dillingen, der Elchinger-Straße in Elchingen sowie der Kaufbeurer-Straße in Obergünzburg. Gute und sichere Fahrt.
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2: Andrea Alimente wünscht euch einen schönen Freitag. Die Hits, die ihr in jedem Fall mitsingen könnt. Für Schwabmünchen, Illertissen oder Mindelheim.
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1: Es ist 14 Uhr und 24 Minuten. 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
2: Am Nachmittag ist es bei uns meist grau und noch stellenweise nass. Gegen Abend klingen die Schauer ab, danach ist es überwiegend trocken bei rund 14 Grad. Der Radio Schwaben 3-Tage-Trend. Morgen ist es erst freundlich bis wolkig, am Mittag und Nachmittag zeitweise sonnig und angenehm warm mit 22 bis 24 Grad, ehe der Abend oft klar ausfällt. Am Sonntag ziehen zunächst mehr Wolken durch, später gibt es wieder freundliche Abschnitte zwischen Nordschwaben und dem Allgäu. Zum Wochenstart ist es wechselnd bewölkt und etwas kühler. So ändert sich das Wetter nur schrittweise. Die aktuellen Wetterwerte: Hauenstetten Regen bei 13 Grad, Fronten 12 Grad und trocken, sowie Neu-Ulm Regen bei 14 Grad.
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2: Auf der A7 Füssenreute Richtung Ulm staut es sich zwischen Rastplatz Badhauser Wald und Rastplatz Illerberg auf 10 Kilometern. Der Zeitverlust beträgt bis zu einer Stunde und 12 Minuten. Auf der B17 und der B300 Landsberg Richtung Augsburg zwischen Königsbrunn Nord und Göggingen, Ausfahrt Gabelsberger Straße in Augsburg, stehen 5 Kilometer Stau mit bis zu 20 Minuten Zeitverlust. Auf der B2 Weißenburg Richtung Augsburg zwischen Kaisheim Nord, Industriegebiet, und dem Abzweig nach Schöttle staut es sich auf 2 Kilometern. Hier verliert ihr bis zu 12 Minuten. Auf der B16 Günzburg Richtung Donauwörth staut es sich auf Höhe Donauwörth auf 1 Kilometer. Und hier die neuesten Blitzer auf Radio Schwaben. In Augsburg auf der Jakoberstraße und in Dillingen auf der Georg-Graf-Straße. In Elchingen auf der Elchinger Straße sowie in Memmingen auf der Schlachthofstraße und auf der B308 bei Sonthofen. Kommt's gut an.
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2: Für ganz Bayerisch Schwaben und das Allgäu, ich begleite euch noch bis 15 Uhr auf Radio Schwaben. Viel Spaß. Und jetzt für euch Tiffany Harris mit Vertigo, You Ain't Seen Nothing Yet von Beckman Turner Overdrive und Dexy is Midnight Runners mit Come On Eileen. Und jetzt zurück zur Musik.
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1: Zum Start in diesen Nachmittag ist es bei uns noch grau und stellenweise nass. Die Schauer ziehen allmählich ab. Später am Nachmittag bleibt es meist bedeckt. Dazu weht nur noch leichter bis mäßiger Wind bei frischen 14 bis 15 Grad. Der Radio Schwaben 3-Tage-Trend. Morgen ist es zwischen Nordschwaben und dem Allgäu oft noch wolkig. Später zeigt sich mehr Sonne und am Nachmittag stehen angenehme 22 bis 24 Grad an. Am Sonntag geht es mit vielen Wolken und nur zeitweisen Auflockerungen weiter. Zum Wochenstart ist es überwiegend bewölkt und etwas kühler. Aktuell meldet Augsburg Regen bei 14 Grad, Bad Hindelang 12 Grad und Burtenbach 15 Grad.
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0: Es ist 14 Uhr und 57 Minuten. 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
3: Ich bin Oliver Urbanke. Apotheken sollen künftig mehr Leistungen anbieten können. Eine entsprechende Reform hat den Bundesrat passiert. Künftig sollen Apotheken unter anderem Angebote zur Vorsorge und Früherkennung machen. Außerdem sollen sie mehr Schutzimpfungen anbieten können. Die Länderkammer billigte außerdem den Einsatz elektronischer Fußfesseln bei häuslicher Gewalt und die Rentenerhöhungen ab Juli. Das Sparpaket von Gesundheitsministerin Wagen für die gesetzlichen Krankenkassen ist im Bundestag debattiert worden. Wagen will mehr als 16 Milliarden Euro einsparen.
4: Mit dem Gesetz wollen wir verhindern, dass die Beitragssätze immer weiter steigen. Und das ist ja kein Selbstzweck. Wir wollen die Bürger entlasten und wir wollen, dass die Unternehmen mehr Planungssicherheit haben, statt von immer weiter steigenden Sozialbeiträgen ausgebremst zu werden.
3: Rednerinnen und Redner der Opposition kritisieren die Pläne als Rundum-Kahlschlag und Kettensägenreform. Das neue staatliche Förderprogramm für E-Autos kommt bei den Verbraucherinnen und Verbrauchern gut an. In den ersten 3 Wochen sind nach Angaben des Umweltministeriums mehr als 50.000 Anträge eingegangen, die meisten davon für voll elektrische Fahrzeuge. Wie hoch die Zuschüsse ausfallen, hängt von Fahrzeug, Einkommen und Familiengröße ab. Maximal 6.000 Euro Zuschuss sind möglich. Schnellere Asylverfahren und konsequentere Abschiebungen. Die sind in der EU jetzt durch die schärferen Asylregeln möglich, die seit heute gelten. Zukünftig soll so zügiger klar werden, ob ein Mensch in der EU bleiben kann oder nicht. Menschenrechtler kritisieren die neuen Regeln. Sie befürchten, dass die Rechte von Geflüchteten deutlich eingeschränkt werden. Die bayerischen Winzerinnen und Winzer freuen sich über eine gute Ernte im vergangenen Jahr. Das Statistische Landesamt hat mitgeteilt, dass im vergangenen Jahr mehr als 380.000 Hektoliter Wein gewonnen worden seien, gut 22% mehr als 2024. Bei mehr als der Hälfte handelt es sich um Qualitätswein mit Prädikat.
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1: A7 Füssen Richtung Ulm zwischen Altenstadt an der Iller und dem Dreieck Hittistetten derzeit 11 Kilometer Stau bzw. stockender Verkehr. A8 München Richtung Stuttgart zwischen Ulm West und Hohenstadt 6 Kilometer stockender Verkehr. B17 Landsberg Richtung Augsburg zwischen Königsbrunn Nord und Göggingen Ausfahrt Gabelsberger Straße 5 Kilometer stockend. Aktuelle Blitzer stehen in Ulm auf der Illerbrücke, in Augsburg auf der Jakoba-Straße, auf der B10 bei Dornstadt, in Dillingen auf der Georg-Graf-Straße und dann haben wir noch einen Blitzer in Donauwörth auf der B2.
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1: Es geht nicht nur in den Feierabend, sondern es geht auch ins erste WM-Wochenende. An diesem Freitagnachmittag hier bei uns bei Radio Schwaben. Freue mich, dass ihr da seid. Ich bin Ralf Hohn. Hallo!
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0: Mehr 80er, 90er und aktuelle Hits hier bei uns bei Radio Schwaben im Feierabend am Freitag. Das erste WM-Wochenende steht an. Vielleicht habt ihr ja gestern Abend auch die Eröffnungsfeier und das Eröffnungsspiel geschaut. Mexiko gegen Südafrika. 3 rote Karten hat es in diesem Spiel gegeben. Nur zur Orientierung. Vor 4 Jahren bei Fußball-WM gab es 4 rote Karten im gesamten Turnier. Ja, hier schon 3 in einem Spiel. Das war ja schon bemerkenswert. Bemerkenswert ist natürlich auch das Stadion, das Aztekenstadion in Mexico City. Und in dem Stadion hat vor 40 Jahren auch Diego Maradona gespielt und der ist damals gegen Deutschland mit Argentinien Weltmeister geworden, 1986.
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2: Wenn Maradona 1 gegen 1 spielt, kann man den kaum halten.
3: Ja, wunderbar, das war echte Weltklasse, Maradona.
4: Ja, das hat man nicht selten gehört, wenn sein Name genannt wurde, Diego Armando Maradona. Der argentinische Stürmer, für viele der beste Fußballer aller Zeiten. Ja, es ging wahnsinnig schnell los bei ihm, Maradona bereits mit 16 Profi. Schon 4 Monate später ging es für ihn in die Nationalmannschaft. Der sogenannte Goldjunge hatte einfach alles. Er war unglaublich schnell, führte seinen Ball so nah am Fuß, dass es im Fernseher aussah, als ob er am Schuh klebt. Er war wendig, spielte unfassbare Pässe übers ganze Feld und machte Tore, als ob es das leichteste auf der gesamten Welt wäre. Aber natürlich gehören Skandale auch immer zu einer guten Legende, ne? Bei der Fußball-WM 1986 zum Beispiel erzielte Maradona ein Tor mit der Hand. Beim Interview sagte er dann, es war ein bisschen Maradonas Kopf, aber auch ein bisschen die Hand Gottes. In den 90ern wurde es dann zunehmend verrückt. Maradona feierte wie ein Rockstar. Kokain, Partys, Frauen, hat stark zugenommen und dann gab es Verhaftungen, monatelange Sperren und die Drogen begleiteten ihn bis zum Schluss. Aber dennoch waren die 80er mit Maradona für viele Fußballfans das Beste, was sie jemals gesehen hatten. Ein Hoffnungsträger für ein ganzes Land, ein Symbol für die größte Sportart unserer Welt. Diego Maradona war kein Fußballer, er war der Fußball.
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0: Vielen Dank, Lukas Prosser. Und nach dieser WM werden wir uns ja wohl auch von 2 Weltfußballern verabschieden müssen, die ungefähr das Kaliber von Maradona haben. Cristiano Ronaldo und Lionel Messi, für die wird's wohl auch das letzte große Turnier sein.

0: Hallo.
1: Hi.
0: Wir wollten euch nur noch mal ganz kurz ein schönes Wochenende wünschen. Wir sind Franzi und Lukas aus eurem Frühstücksradio.
1: Wenn der Wecker morgens klingelt, sind wir natürlich für euch da.
0: Klar.
1: Bringen euch in den Tag. Nächste Woche allerdings ohne mich.
0: Franzi geht in den Urlaub.
1: Oh mein Gott.
0: Keine Sorge. Ich bin natürlich trotzdem für euch da. Das wird gut und ich freue mich auch drauf.
1: Und ich bin nach einer Woche auch schon wieder da. Macht euch eine entspannte Zeit und jetzt vor allem erstmal ein entspanntes Wochenende. Bis dann.
0: Servus.
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3: Es ist 15 Uhr und 27 Minuten. 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
4: Am Nachmittag ist es bei uns wechselhaft mit dichten Wolken und zeitweise etwas Regen. Später lassen die Schauer nach und zwischen Nordschwaben und dem Allgäu ist zum Abend meist nur noch ein grauer Himmel bei rund 13 bis 15 Grad. Dazu nur noch schwacher bis stellenweise spürbarer Wind. Der Radio Schwaben 3-Tage-Trend. Morgen ist es oft noch wolkig, am Mittag und Nachmittag freundlicher, teils auch sonnig, dazu angenehm warm mit 22 bis 24 Grad. Am Sonntag ziehen neben Auflockerungen wieder mehr Wolken durch. Insgesamt ist es aber meist trocken. Zum Wochenstart setzt sich die etwas kühlere Tendenz fort, mit vielen Wolken und nur gelegentlichen freundlichen Abschnitten. Die aktuellen Wetterwerte: in Aindling Regen bei 14 Grad, in Germeringen 14 Grad und trocken, in Monheim 14 Grad.
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6: A7 Füssen Richtung Ulm zwischen Altenstadt an der Iller und dem Dreieck Hittistetten derzeit 11 Kilometer Stau bzw. stockender Verkehr. A8 München Richtung Stuttgart zwischen Ulm West und Hohenstadt 6 Kilometer stockender Verkehr. B17 Landsberg Richtung Augsburg zwischen Königsbrunn Nord und Göggingen Ausfahrt Gabelsberger Straße 5 Kilometer stockend. Aktuelle Blitzer stehen in Ulm auf der Illerbrücke, in Augsburg auf der Jakoba-Straße, auf der B10 bei Dornstadt, in Dillingen auf der Georg-Graf-Straße und dann haben wir noch einen Blitzer in Donauwörth auf der B2.
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6: Ich glaube, es gibt kaum jemanden, der sich momentan der Fußball-WM entziehen kann, die gestern losgegangen ist. Und auch im Legoland in Günzburg ist das WM-Fieber ausgebrochen. Zwei Mannschaften haben wir gestern dorthin geschickt, die gegeneinander angetreten sind. Und es war eine Riesen-Gaudi. Mehr dazu gleich.
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0: Kommt gut durch den Freitagnachmittag mit uns. Radio Schwaben ist hier. Seit gestern Abend läuft sie, die Fußball-Weltmeisterschaft in Amerika, Kanada und Mexiko. Und das WM-Fieber ist auch im Legoland in Günzburg ausgebrochen. Zwei Fußballmannschaften haben wir von Radio Schwaben gestern dorthin geschickt. Und die hatten die Möglichkeit, bei der Legoland WM 2026 Experience gegeneinander anzutreten. Es gab verschiedene Stationen. Ja, die Trainer waren natürlich total begeistert.
1: Ich muss ganz ehrlich sagen, es war ein Wahnsinnserlebnis für die Kinder. Mit einer Begeisterung waren die dabei. Die haben die ganze Zeit gestrahlt. Es war, ich sage immer, Fußball ist das eine, aber das Ganze drumherum beim Fußballspielen, die Erlebnisse, wo man hat, wenn man da nach 20 Jahren an seine Jugend zurückdenkt, an was habe ich im Fußball erlebt, die Wette mit alle denken heute an diesen Tag zurück, weil es war ein unvergessliches Erlebnis für die Kinder. Die hatten mega Spaß und auch Dankeschön an euch und an das Legoland-Team, dass ihr das ermöglichen könnt und macht's.
0: Ja, einen besseren WM-Auftakt hätten sich die Kids wahrscheinlich gar nicht wünschen können. Und es gab natürlich auch strahlende Sieger.
2: Also ich habe Torwart geschossen und habe getroffen. Und es war für mich sehr schön.
0: Ja, und es war alles sehr, sehr fair.
3: Es war zum Schluss knapp, aber ich verdiene es ihnen für das Starke, wie sie es gespielt haben.
0: Ja, ne, also auch einen fairen Verlierer sozusagen. Aber ich denke mal, frei nach dem Motto, dabei sein ist alles. Und wenn ihr auch mal die FIFA World Cup 2026 Experience miterleben wollt im Legoland in Günzburg bis zum 19. Juli, also bis zum Ende der WM, habt ihr noch die Möglichkeit. Und alle Infos dazu gibt's bei uns auf unserer Homepage radioschwaben.de.

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gemeinsam starten wir ins Wochenende. Radio Schwaben ist hier. Heute an diesem Freitag ist übrigens Tag des Tagebuchs. Habt ihr vielleicht früher mal Tagebuch geschrieben? Ich muss sagen, ich habe es mal versucht, habe es aber auch wirklich nur ein paar Tage durchgehalten. Und meistens, wenn es mir dann abends eingefallen ist und ich lag schon im Bett, dann war ich immer zu müde. Habe ich es dann irgendwann wieder gelassen. Aber Tagebuch ist schon spannend, gerade vor allem, wenn man auch viele Jahre später nochmal reinschaut. Also wenn ihr vielleicht als Jugendliche Tagebuch geschrieben habt und schaut da jetzt so nach 30 Jahren nochmal rein, was damals alles so los war, schon eine spannende Geschichte. Also ein Tagebuch verrät, glaube ich, eine ganze Menge über einen selbst. Heute ist Tag des Tagebuchs.

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2: Der Nachmittag ist grau und zeitweise nass. Dazu gibt es nur leichten bis mäßigen Wind und meist 13 bis 15 Grad. Gegen Abend lassen die Schauer nach. Später lockert es zwischen Nordschwaben und dem Allgäu stellenweise etwas auf, vor allem zwischen Donau und den Alpen. Der Radio Schwaben 3-Tage-Trend. Morgen gibt es erst noch einzelne Schauer. Am Mittag und Nachmittag zeigt es sich dann freundlicher und angenehm warm mit 22 bis 24 Grad. Am Sonntag wechseln sich Wolken und freundliche Abschnitte ab. Insgesamt ist es etwas kühler. Zum Wochenstart setzt sich der leicht abwärts gerichtete Temperaturtrend fort. Dazu überwiegen wieder die Wolken. Derzeit in Schwabmünchen Regen bei 14 Grad, in Marktrettenbach 13 Grad und trocken, sowie in Harburg Regen bei 15 Grad.
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0: Es ist 15 Uhr und 58 Minuten. 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
4: Ich bin Oliver Urbanke. Opfer häuslicher Gewalt sollen künftig besser geschützt werden. Der Bundesrat hat dafür beschlossen, Gerichte können Tätern eine elektronische Fußfessel verpassen. Zoe Tassovali mit den Einzelheiten.
5: Die Polizei soll nicht erst eingreifen, wenn ein Täter schon vor der Tür steht. Trägt er eine elektronische Fußfessel, können verbotene Annäherungen früh erkannt und es kann früh eingegriffen werden. In besonders gefährlichen Fällen sollen Betroffene auf Wunsch sogar ein eigenes Gerät bekommen, das vor einer Annäherung warnt. Außerdem können Gerichte Täter künftig zu Anti-Gewalt-Trainings oder Beratungen verpflichten.
4: Ein weiterer Punkt, der Thema im Bundesrat war, die Rentenerhöhung. Und es gab grünes Licht. Damit steigen zum 1. Juli die Bezüge um 4,2%. Für eine Standardrente bei durchschnittlichem Verdienst und 45 Beitragsjahren bedeutet das einen Anstieg um knapp 78 Euro im Monat. Bundesbildungsministerin Prien hat sich klar gegen Pläne der AfD gestellt, die Schulpflicht aufzuweichen. Bei der Bildungsministerkonferenz betonte sie, Kinder könnten dank der Schulpflicht unabhängig von ihrer Herkunft oder dem sozialen Milieu gemeinsam lernen. Die AfD will, dass Kinder zwischen Schul- und Hausunterricht wählen können. Thüringen, Sachsen-Anhalt und Hamburg fordern, dass die Bundesregierung sich klar gegen solche Vorstöße stellt. Wohnwagendiebe haben in Unterhaching bei München einen schlafenden Mann mitgestohlen. Der 43-Jährige hat in der Nacht gemerkt, wie Kriminelle den Anhänger an ein Auto gehängt haben und weggefahren sind. Er hat den Notruf gewählt und seinen Standort durchgegeben. Drei Männer im Alter von 28, 43 und 45 Jahren wurden festgenommen. Sie sitzen inzwischen in Untersuchungshaft. Wer beim DFB ein personalisiertes Trikot für die Fußball-WM bestellt hat, hat zuletzt lange darauf warten müssen. Der Verband hat jetzt Lieferverzögerungen eingeräumt. Der Grund? Die Buchstaben und Nummern für die Personalisierung waren vorübergehend nicht verfügbar. Die Nachfrage war dreimal so hoch gewesen wie gedacht. Das Problem sei mittlerweile behoben. Wer sein Trikot stornieren will, kann das aber noch tun.
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6: A7 Füssen Richtung Ulm zwischen Altenstadt an der Iller und dem Dreieck-Hittistetten derzeit 11 Kilometer Stau bzw. stockender Verkehr. A8 München Richtung Stuttgart zwischen Ulm West und Hohenstadt 6 Kilometer stockender Verkehr. Aktuelle Blitzer stehen in Ulm auf der Illerbrücke, in Augsburg auf

0: Jakoba-Straße, auf der B10 bei Dornstadt, in Dillingen auf der Georg-Graf-Straße und dann haben wir noch einen Blitzer in Donauwörth auf der B2.
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0: 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Huhu, dein Radio spricht zu dir. Radio Schwaben ist hier. Wünsche einen schönen Freitagnachmittag und wir schauen gleich mal aufs Wochenendwetter und die nächste Wetterwoche etwas ausführlicher hier bei uns.
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0: Wir sind auf dem besten Weg ins Wochenende an diesem Freitagnachmittag. Radio Schwaben ist hier und ja, ich sag mal so, wettertechnisch sind wir jetzt nicht wirklich verwöhnt worden die letzten Tage. Die Schafskälte hat zum Teil Einzug gehalten und vor allen Dingen in den Nächten haben wir das wirklich gemerkt. Wollen wir mal schauen, ob es jetzt Richtung Wochenende besser wird. Immerhin, übermorgen in einer Woche beginnt dann auch auf dem Kalender der Sommer. Da ist dann Sommeranfang am 21. Juni. Wie wir uns die Zeit bis dahin wettermäßig vertreiben, fragen wir mal Kai Zorn, unseren Wetterfrosch. Am Wochenende wird es aber schöner, oder?
1: Es wird schöner, ja, aber nicht ganz lupenrein. Der Samstag bringt viel Sonne und harmlose Wolken. Der Sonntag zumindest einzelne Schauer und Gewitter, bevorzugt im Bergland. Beide Tage haben böigen Wind. Am Samstag sind es 20 bis 25, am Sonntag 16 bis 24 Grad.
0: Okay, und dann der Start in die neue Woche?
1: Es wird einen rasanten Aufstieg geben. Der Montag und der Dienstag sind noch so leicht holprig mit Sonne, Wolken und am Montag mit um die 20, am Dienstag mit bis zu 25 Grad. Und dann ab Mittwoch wird der Hebel umgelegt. Es gibt ein paar Tage, die sind super schön, richtig, richtig hochsommerlich, mit Temperaturen erst von 25 bis 30 und dann von um die 30 Grad. Und dann Richtung nächstes Wochenende nimmt das Risiko für Wärmegewitter deutlich zu.
0: Und dann geht's wieder zurück in Richtung das, was wir momentan haben? Oder wie sieht da der Trend aus?
1: Es wird eine Episode sein. Wie lang die sein wird, ob das 3 Tage oder 10 Tage sind, kann man noch nicht sagen. Aber es wird definitiv nicht die Umstellung sein, dass das dann durchgehend so sein wird. Sondern es gehört wahrscheinlich zum Sommermuster 2026, wo wir Täler haben, wo es windig und kühl ist mit Schauern, so wie derzeit. Und dann auf Berge raufgeht, wie in der nächsten Woche. Aber das Tal wird dann auch wieder kommen. Das geht so hin und her und wäre ein typisch mitteleuropäischer Sommer.
0: Das Tal der Tränen oder eher das Tal des Regens, was wir dann da vielleicht wieder bekommen werden. Kai, dankeschön, aber das klingt ja erstmal soweit sehr, sehr gut und damit können wir gut ins Wochenende starten.
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0: Es ist 16 Uhr und 26 Minuten. 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
1: Zum Start in diesen Nachmittag ist es meist grau und zeitweise nass. Bis zum Abend ziehen noch einzelne Schauer durch. Dazu ist es frisch mit rund 14 Grad. Der Radio Schwaben 3-Tage-Trend. Morgen ist es erst freundlich, am Mittag und Nachmittag zeitweise sonnig und angenehm warm bei 22 bis 24 Grad. Später sind wieder einzelne Schauer möglich. Am Sonntag zeigt sich das Wetter zwischen Nordschwaben und dem Allgäu wechselhaft mit vielen Wolken, etwas Sonne und gegen Abend stellenweise Regen. Zum Wochenstart ist es überwiegend bedeckt und etwas kühler. Aktuell meldet Königsbrunn Regen bei 15 Grad, in Mauerstetten 14 Grad und bedeckt, in Burgau 15 Grad und ebenfalls bedeckt.
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3: A7 Füssen Richtung Ulm zwischen Altenstadt an der Iller und dem Dreieck Hittistetten derzeit 11 Kilometer Stau bzw. stockender Verkehr. A8 München Richtung Stuttgart zwischen Ulm West und Hohenstadt 6 Kilometer stockender Verkehr. Aktuelle Blitzer stehen in Ulm auf der Illerbrücke, in Augsburg auf der Jakobastraße, auf der B10 bei Dornstadt, in Dillingen auf der Georg-Graf-Straße und dann haben wir noch einen Blitzer in Donauwörth auf der B2.
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3: Wir haben eben gehört vor ein paar Minuten von Kai Zorn. Im Laufe der nächsten Woche steigen die Temperaturen wieder mächtig an, bis in Richtung 30 Grad. Und dann lohnt sich natürlich auch wieder der Sprung ins kühle Nass. Wir checken gleich mal, wie ist denn eigentlich die Qualität der bayerischen Badeseen zurzeit.
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0: Radio Schwaben ist hier. Danke, dass ihr mit uns ins Wochenende bzw. den Feierabend startet. Na, das ist doch mal eine gute Nachricht für alle diejenigen, die schon Badeanzug, Handtuch, Luftmatratze und Sonnencreme zusammengepackt haben. 96% der 375 offiziellen Badestellen hier bei uns in Bayern haben eine gute bzw. sehr gute Wasserqualität. Das bescheinigt Biologin Stefanie Huber vom Bayerischen Landesamt für Gesundheit und Lebensmittelsicherheit.
1: Ja, das, was besonders relevant ist für die menschliche Gesundheit, das sind Durchfallerreger, die ins Wasser gelangen können. Und das kann zum Beispiel über Wasservögel erfolgen, aber noch viel relevanter wären dann Einschwemmungen aus der Landwirtschaft zum Beispiel oder auch Abwasser, das bei sehr starken Regenfällen ins Gewässer gelangen kann. Und ja, durch Badegäste selbst können natürlich auch Verunreinigungen eingetragen werden. Das ist möglich.
0: Und auch noch etwas haben die Experten im Blick, nämlich die Blaualgen in den Seen.
1: Da könnten im schlimmsten Falle Vergiftungen auftreten. Da sind aber vor allem Kleinkinder gefährdet. Also man sollte Kleinkinder bei Blaualgenproblemen auch nicht am Ufer spielen lassen, wenn sich da Algen ansammeln. Dann könnte das für die Kinder gefährlich werden, wenn sie da was im Mund nehmen.
0: Aber auch ihr habt die Möglichkeit, Sachen zu überprüfen mit der Badegewässerkarte des LGL. Und wenn das Wasser trüb ist, dann doch eher vorsichtig sein.
1: Vor allem, wenn so eine Trübung nach schweren Regenfällen auftritt, dann könnte zum Beispiel aus gedüngten Feldern könnten Verunreinigungen ins Gewässer gelangt sein. Trübungen könnten auch ein Hinweis sein, dass sich Blaualgen massiv vermehrt haben. Und da gibt es auch eine Faustregel, wenn man dann knietief im Wasser steht und seine Füße nicht mehr sieht, dann sollte man besser aufs Baden verzichten, weil dann haben sich wahrscheinlich Blaualgen stark vermehrt in diesem Gewässer.
0: Aber wie wir eben gehört haben, 96% der Badestellen haben eine gute bis sehr gute Qualität. Also steht einem Sprung ins kühle Nass nichts mehr im Wege.
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0: Wir starten rein an diesem Freitagnachmittag ins erste WM-Wochenende und es ist natürlich auch das Wochenende, an dem die deutsche Fußballnationalmannschaft ins Turnier eingreift. Am Sonntagabend um 19 Uhr gegen Turnierneuling Curaçao. Ist vielleicht gar nicht so einfach einzuschätzen. Lukas Prosser versucht das gleich mal für uns. Um kurz nach 5.
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3: Am Abend bleibt es meist grau und stellenweise nass. Dazu ist es frisch mit rund 14 Grad. Vereinzelt fällt noch etwas Regen. In der Nacht ziehen weitere Schauer durch, vor allem zwischen Donau und den Alpen. Der Radio Schwaben 3-Tage-Trend. Morgen gibt es erst noch Wolken, später zeigt sich häufiger die Sonne. Und am Nachmittag ist es in Bayerisch Schwaben und dem Allgäu angenehm warm mit 22 bis 24 Grad. Am Sonntag zeigt sich das Wetter wieder gedämpfter mit vielen Wolken, aber nur noch einzelnen Schauern. Zum Wochenstart ist es überwiegend bedeckt und die Temperaturen gehen in unserer Region weiter etwas zurück. Die aktuellen Wetterwerte: in Gessartshausen 15 Grad, in Füssen 14 Grad, in Donauwörth 15 Grad und trocken.
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3: In Donauwörth 15 Grad und trocken.
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0: sich erstmals auf gemeinsame Ziele und Leitlinien geeinigt, mit Fokus auf Medienkompetenz und Schutz vor negativen Auswirkungen der sozialen Medien. Flugtickets für Flüge aus Deutschland werden wie geplant ab Juli weniger stark besteuert. Das hat der Bundesrat final beschlossen. Unklar ist allerdings, ob Fliegen damit für alle günstiger wird. Tanja Wagner, wieso eigentlich?
1: Je nach Strecke zahlen die Airlines zwischen 2,50 Euro und 11,40 Euro weniger Steuern pro Passagier und Flug. Allerdings haben bereits so einige Gesellschaften angekündigt, das nicht an die Kunden weiterzureichen. Ein Grund dafür sind die stark gestiegenen Kerosinpreise. Ein weiterer Grund ist, dass Deutschland im Vergleich zu anderen Ländern für die Fluggesellschaften ein recht teurer Standort ist.
0: Bayern aktualisiert seine Heimatstrategie für die nächsten 7 Jahre. Heimatminister Füracker will vor allem den ländlichen Raum stärken mit Glasfaserausbau, der Verlagerung weiterer Behörden und einem neuen Heimat-Newsletter. Außerdem sollen in den kommenden Wochen 5 Kleinsatelliten ins All starten, die Daten für Landwirtschaft und Hochwasserprognose liefern sollen. Sängerin Taylor Swift ist als jüngste Frau in die Hall of Fame der Songwriter aufgenommen worden. Die Begründung der Jury: die 36-Jährige sei als Songwriterin sehr wandelbar und tauche in unterschiedliche Klangwelten ein. Um aufgenommen zu werden, muss die erste Single mindestens 20 Jahre zurückliegen. Bei Taylor Swift war das der Song Tim McGraw von 2006. In Ecuador soll Bier während der Fußball-WM günstiger werden. Präsident Noboa hat angekündigt, die sogenannte Sondergenusssteuer vorübergehend auszusetzen. Der Bierpreis in dem südamerikanischen Land soll um mehr als 20% sinken. Ecuador ist der 3. WM-Gruppengegner der deutschen Mannschaft, die jetzt am Sonntag gegen Curaçao ins Turnier startet.
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3: A7 Füssen Richtung Würzburg. Zwischen dem Dreikittistetten und Niederstotzingen auf mehreren Kilometern staut sich hier immer wieder der Verkehr. A8 Stuttgart Richtung München zwischen Burgau und Zusmarshausen. Vorsicht bitte, hier hat sich ein Unfall auf der linken Spur ereignet. Fahrt hier besonders aufmerksam. In der Gegenrichtung der A8 München Richtung Stuttgart zwischen Ulm West und Hohenstadt nach wie vor 6 Kilometer stockender Verkehr. Die Blitzer stehen in Augsburg in der Hessenbachstraße und am unteren Graben. In Kempten wird auf der Kaufbeurer und der Sperrstraße geblitzt. Und auf der B10 bei Dornstadt haben wir ebenfalls noch einen Blitzer.
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3: Ich bin mir sicher, heute Nachmittag bilden sich in den Supermärkten lange Schlangen an den Kassen. Und da wird natürlich viel Flüssigkeit gekauft, sprich Bier, Cola, sonst irgendwas. Oder auch zum Grillen, zum Snacken, zum Knabbern. Weil schließlich gucken ja viele gemeinsam Fußball am Sonntagabend um 19 Uhr, wenn Deutschland bei der WM ins Turnier zum ersten Mal eingreift. Wie die Chancen für Deutschland stehen, Lukas Prosser ist gleich bei mir.
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0: Lukas Bosser ist bei mir. Lukas, grüß dich. Du bist voll drin im Thema, wenn die deutsche Fußballnationalmannschaft am Sonntagabend um 19 Uhr ins Turnier eingreift.
2: Hallo Ralf, grüß dich. Absolut richtig. Der Ball rollt. 19 Uhr deutscher Zeit ist Sonntag. Anstoß in Houston. Ich hoffe, wir haben dann kein Problem. Es geht gegen Curaçao. Übertragen wird das Spiel übrigens im Ersten und auf Magenta TV. Auf Kika gibt es sogar eine Übertragung mit Kinderkommentar.
0: Ah, okay. Wie sieht's denn aus, die Chancen für Deutschland gegen Curaçao, Neuzugang?
2: Ja, ganz ehrlich, das Ding müssen sie fast gewinnen. Ne? Bei allem Respekt für Curaçao, die spielen in diesem Jahr zum ersten Mal eine Fußball-Weltmeisterschaft. Die konnten sich vorher noch nie qualifizieren und die haben jetzt auch keine großen Starspieler oder ähnliches. Das sollten unsere Jungs schon packen.
0: Ja, wollen wir mal hoffen. Curaçao gehört ja zu den Niederlanden und vor allen Dingen die Spielzeit mittags um 12, ja, in Houston, wenn wir abends 19 Uhr haben, ist ja auch schon etwas ungewöhnlich. Wahrscheinlich haben sie zum letzten Mal in der B- oder C-Jugend gespielt um die Mittagszeit, die Spieler, die da jetzt dann auf dem Platz stehen. Wie würdest du generell die Chancen für unser Team bei der WM einschätzen?
2: Ja, immer schwer zu sagen. Also ich denke, die Gruppenphase sollten wir auf jeden Fall überstehen. Wir haben neben Curaçao noch Ecuador und die Elfenbeinküste in der Gruppe. Das sind alles Gegner, die man im Normalfall schlagen sollte. Elfenbeinküste sollte man nicht unterschätzen, Ecuador auch nicht, die haben schon einige gute Spieler mit dabei, aber es ist machbar. Generell wird es aber alles nicht so leicht, in den letzten Wochen gab es schon einige Negativschlagzeilen. Bundestrainer Julian Nagelsmann hat einige Entscheidungen getroffen, die nicht jeder gut fand. Außerdem war Torwart Manuel Neuer kürzlich erst noch an der Wade verletzt und die letzten Testspiele waren auch nicht überragend. Das sind jetzt alles mal Fakten, aber ich bin trotzdem guter Dinge, dass die Jungs den WM-Modus auspacken und uns alle überraschen.
0: Das wäre schön, das hatten wir ja schon mal, ne? Dass dann die Mannschaft während des Turniers erst so richtig zusammenwächst und über sich hinaus wächst. Vielleicht passiert das ja in diesem Jahr auch. Lukas, danke und wir freuen uns auf ein tolles Spiel am Sonntag.

0: Hallo.
1: Hi.
0: Wir wollten euch nur noch mal ganz kurz ein schönes Wochenende wünschen. Wir sind Franzi und Lukas aus eurem Frühstücksradio.
1: Wenn der Wecker morgens klingelt, sind wir natürlich für euch da.
0: Klar.
1: Bringen euch in den Tag. Nächste Woche allerdings ohne mich.
0: Franzi geht in den Urlaub.
1: Oh mein Gott.
0: Keine Sorge. Ich bin natürlich trotzdem für euch da. Das wird gut und ich freue mich auch drauf.
1: Und ich bin nach einer Woche auch schon wieder da. Macht euch eine entspannte Zeit und jetzt vor allem erstmal ein entspanntes Wochenende. Bis dann.
0: Servus.
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1: Es ist 17 Uhr und 26 Minuten. 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
2: Am frühen Abend ist es bei uns meist grau und zeitweise nass. In den kommenden Stunden ziehen noch einzelne Schauer durch, bei leichtem Wind und mit 13 bis 15 Grad. Der Radio Schwaben 3-Tage-Trend. Morgen gibt es zwischen Nordschwaben und dem Allgäu erst noch viele Wolken. Später lockert es auf und am Mittag sowie Nachmittag zeigt sich häufiger die Sonne bei angenehmen 22 bis 24 Grad. Am Sonntag wechseln sich Wolken und freundliche Abschnitte ab. Insgesamt bleibt es meist trocken. Zum Wochenstart dominieren wieder mehr Wolken und die Luft ist in unserer Region etwas kühler. Aktuell meldet Fischach Regen bei 16 Grad, in Buchloe 16 Grad und bedeckt. In Genderkingen 16 Grad.
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4: A7 Füssen Richtung Würzburg. Zwischen dem Dreieck Kittistetten und Niederstotzingen auf mehreren Kilometern staut sich hier immer wieder der Verkehr. A8 Stuttgart Richtung München zwischen Burger und Zusmarshausen. Vorsicht bitte, hier hat sich ein Unfall auf der linken Spur ereignet. Fahrt hier besonders aufmerksam. In der Gegenrichtung der A8 München Richtung Stuttgart zwischen Ulm West und Hohenstadt nach wie vor 6 Kilometer stockender Verkehr. Die Blitzer stehen in Augsburg in der Hessenbachstraße und am unteren Graben. In Kempten wird auf der Kaufbeurer und der Sperrstraße geblitzt. Und auf der B10 bei Dornstadt haben wir ebenfalls noch einen Blitzer.
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4: Man glaubt's kaum, aber es ist so, nicht jeder interessiert sich für Fußball und fiebert bei der WM mit. Gleich gibt's deswegen was für alle diejenigen, die sich für die Vergangenheit in unserer Heimat interessieren, für Geschichtsliebhaber. Die werden nämlich mitgenommen in den Landkreis Oberallgäu mit unserer Stadtgeschichte gleich.
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0: Schönen Start ins Wochenende an diesem Freitagnachmittag. Danke, dass ihr Radio Schwaben eingeschaltet habt.
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2: In Altusried erzählt man sich die Sage vom sogenannten Beunermartel. Der Mann soll im Streit und betrunken den einzigen Sohn einer Witwe getötet haben. Vor Gericht beschritt er die Tat jedoch so überzeugend, dass man ihm nichts nachweisen konnte. Deshalb blieb er straffrei. Einige Jahre später starb Martel überraschend jung. Doch nach seinem Tod fand seine Seele keine Ruhe. Immer wieder soll er als unheimliches Gerippe aus seinem Grab gestiegen sein. Besonders oft erschien er dort, wo Bier, Milch oder Most gelagert wurden. Offenbar litt er wegen seines früheren Lebens als Wirtshausbesucher auch noch dem Tod unter diesem Durst. Doch jedes Mal, wenn er ein Fass oder einen Krug berührte, klapperten seine Knochen laut. Dann bekam er Angst, lief davon und verschwand wieder in seinem Grab. Mit der Zeit kannten die Menschen im Ort den Beunermartel so gut, dass sich nicht einmal die Kinder noch vor ihm fürchteten. Eines Tages bereitete ein Wirt besonders viel Bier für eine Hochzeit vor. Dabei überraschte man den Martel erneut. Die Leute brachten das Gerippe in die Gaststube. Dort begannen einige ältere Menschen sofort zu beten. Während das Gebet wurde das Gerippe immer blasser und verschwand langsam. Am Ende blieb nur noch die rechte Hand übrig. Die Hand, mit der der Mord begangen worden war. In einer Ecke saß die alte Mutter des getöteten Jungen. Lange hatte sie geschwiegen. Schließlich sagte sie leise:
3: Ich vergebe dir.
2: Im selben Moment verschwand auch die letzte Knochenhand. Mit diesem Tag wurde der Beunermartel nie wieder gesehen. Die Menschen glaubten, dass seine Seele endlich Frieden gefunden hatte.
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0: Gut gelaunt und besser informiert starten wir ins Wochenende oder in den Feierabend. Ganz wie ihr wollt, an diesem späten Freitagnachmittag, gleich mit dem Blick auf die Straßen, aufs Wochenendwetter und natürlich auf das, was in der Welt passiert, in den Radio Schwaben Nachrichten.
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0: gleich mehr davon.
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3: Heute am frühen Abend ist es bei uns meist grau, dazu fällt stellenweise noch etwas Regen. In den kommenden Stunden halten sich dichte Wolken, der Wind ist nur schwach und die Temperaturen liegen bei rund 14 Grad. Der Radio Schwaben 3-Tage-Trend. Morgen gibt es zwischen Nordschwaben und dem Allgäu erst noch viele Wolken, später lockert es auf und am Nachmittag wird es angenehm warm mit 22 bis 24 Grad. Am Sonntag ist es zunächst freundlich, im Tagesverlauf ziehen aber wieder mehr Wolken auf. Zum Wochenstart überwiegen dann erneut die Wolken. Insgesamt geht die Temperatur bei uns Schritt für Schritt zurück. Die aktuellen Wetterwerte. In Untermeitingen Regen bei 16 Grad. In Kaufbeuren 14 Grad und trocken, in Buttenwiesen 15 Grad.
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5: Es ist 17 Uhr und 59 Minuten. 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
6: Ich bin Oliver Urbanke. Qualifikationen wie Schul- oder Studienabschlüsse könnten künftig durch künstliche Intelligenz immer unwichtiger werden. Das zeigt eine Umfrage des Münchner IFO-Instituts unter Firmen, die mit KI arbeiten. Aus jedem fünften Unternehmen hieß es, wenn Angestellte ohne Abschluss von KI unterstützt würden, könnten sie so Qualifizierte ersetzen. Etwa 15% meinen sogar, auch Berufserfahrung lasse sich so ausgleichen. Der Bundesrat hat grünes Licht für einen besseren Schutz für Opfer von häuslicher Gewalt gegeben. Gerichte dürfen Gewalttäter künftig zu einer elektronischen Fußfessel oder einem Anti-Gewalt-Training verpflichten. Außerdem dürfen Apotheken künftig bestimmte Impfungen, Schnelltests oder Blutabnahmen durchführen. Auch Präventionsangebote, etwa zu Diabetes oder Herz-Kreislauf-Erkrankungen, soll es dort geben. Auch im Bundestag wurde ein neues Gesetz beschlossen, nämlich gegen sogenannte Scheinvaterschaften. Männer erkennen dabei gegen Bezahlung die Vaterschaft für Kinder ausländischer Frauen an, ohne biologische oder partnerschaftliche Verbindung. Das sichert den Frauen Aufenthaltsrechte und möglicherweise Zugang zu Sozialleistungen. Künftig muss die Ausländerbehörde solchen Anerkennungen zustimmen. Die bayerischen Winzerinnen und Winzer freuen sich über eine gute Ernte im vergangenen Jahr. Das Statistische Landesamt hat mitgeteilt, dass im vergangenen Jahr mehr als 380.000 Hektoliter Wein gewonnen worden seien. Gut ein Fünftel mehr als im Jahr davor. Bei mehr als der Hälfte handelt es sich um Qualitätswein mit Prädikat. Der Eröffnungstag der Fußball-WM mit den ersten Spielen in Mexiko ist rum. Heute stehen auch die anderen beiden Gastgeber Kanada und die USA vor ihren Auftaktpartien. Moritz Einzel blickt voraus.
7: Nach dem 2:0 der Mexikaner im Eröffnungsspiel gegen Südafrika gewann Südkorea am frühen Morgen unserer Zeit 2:1 gegen Tschechien. Heute Abend startet Kanada ins Turnier. In Toronto geht's ab 21 Uhr gegen Bosnien-Herzegowina um Sturmlegende Edin Dzeko von Schalke 04. Später dann haben die USA ihr Auftaktspiel gegen Paraguay. Anstoß heute Nacht um 3.
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8: A8 Stuttgart Richtung München zwischen Burger und Sussmarshausen. Hier hat sich ein Unfall ereignet auf der linken Spur, derzeit 3 Kilometer Stau. In der Gegenrichtung der A8 München-Stuttgart zwischen Merklingen und Mühlhausen, hier gibt es Stau bzw. stockenden Verkehr. Aktuelle Blitzer stehen in Memmingen auf der Schlachthofstraße, in Dillingen auf der Georg-Graf-Straße, auf der Rathausstraße in Leutkirch steht ein Blitzer, in Augsburg auf der Hessenbachstraße und am unteren Graben. In Kempten haben wir einen Blitzer auf der Kaufbeurer-Straße und auf der Franz-Sperr-Straße, auf der B10 bei Dornstadt und in Ulm auf dem Berliner Ring.
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8: Ich hoffe, die Laune ist gut, aber wie könnte es eigentlich anders sein, oder? Die Arbeitswoche liegt hinter uns, das Wochenende noch jungfräulich vor uns und wir haben die beste Playlist, um gut in diesen Freitagabend zu starten. Ich bin Ralf Hohn, hallo.
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0: Hallo.
1: Hi.
0: Wir wollten euch nur noch mal ganz kurz ein schönes Wochenende wünschen. Wir sind Franzi und Lukas aus eurem Frühstücksradio.
1: Wenn der Wecker morgens klingelt, sind wir natürlich für euch da.
0: Klar.
1: Bringen euch in den Tag. Nächste Woche allerdings ohne mich.
0: Franzi geht in den Urlaub.
1: Oh mein Gott.
0: Keine Sorge. Ich bin natürlich trotzdem für euch da. Das wird gut und ich freue mich auch drauf.
1: Und ich bin nach einer Woche auch schon wieder da. Macht euch eine entspannte Zeit und jetzt vor allem erstmal ein entspanntes Wochenende. Bis dann.
0: Servus.
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1: Es ist 18 Uhr und 25 Minuten. 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
2: Heute am frühen Abend ist es bei uns meist grau, dazu fällt stellenweise noch etwas Regen. In der Nacht ziehen weitere Schauer durch, vor allem in den feuchteren Lagen Richtung Allgäu und die Temperaturen gehen auf rund 14 Grad zurück. Der Radio Schwaben 3-Tage-Trend. Morgen gibt es zwischen Nordschwaben und dem Allgäu erst noch viele Wolken, später zeigt sich häufiger die Sonne und am Nachmittag ist es freundlich und angenehm warm mit 22 bis 24 Grad. Am Sonntag ist es insgesamt wieder etwas gedämpfter, mit mehr Wolken, aber meist trocken und nur zeitweise freundlich. Zum Wochenstart ändert sich wenig, dazu setzt sich die etwas kühlere Tendenz fort. Die aktuellen Wetterwerte: Bobingen Regen bei 16 Grad, Sonthofen 13 Grad und Regen sowie Nordendorf 16 Grad.
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3: A8 Stuttgart Richtung München zwischen Burger und Zusmarshausen. Hier hat sich ein Unfall ereignet auf der linken Spur, derzeit 3 Kilometer Stau. In der Gegenrichtung der A8 München-Stuttgart zwischen Merklingen und Mühlhausen. Hier gibt es Stau bzw. stockenden Verkehr. Aktuelle Blitzer stehen in Memmingen auf der Schlachthofstraße, in Dillingen auf der Georg-Graf-Straße, auf der Rathausstraße in Leutkirch steht ein Blitzer, in Augsburg auf der Hessenbach-Straße und am unteren Graben. In Kempten haben wir einen Blitzer auf der Kaufbeurer-Straße und auf der Franz-Sperr-Straße, auf der B10 bei Dornstadt und in Ulm auf dem Berliner Ring.
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3: Ich weiß ja nicht, wie weit eure Wochenendplanung ist, aber tolle Tipps fürs Wochenende findet ihr natürlich immer auch nochmal zum Nachlesen in Sachen Veranstaltungen und so weiter, was so los ist in der Region. Da lohnt sich es immer mal wieder auf unsere Homepage zu schauen, www.radioschwaben.de.
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weiß nicht, wie es euch geht, aber mir knurrt der Magen. Ich hoffe, das war jetzt nicht zu laut und man hat es vielleicht im Radio gehört. Na, ganz so schlimm wird es noch nicht sein. Aber ich freue mich jetzt auf jeden Fall aufs Abendessen und natürlich auch auf den Start ins Wochenende. Wir können uns morgen Vormittag wieder hören. Ich begleite euch gern zwischen 8 und 12 durch den Samstagvormittag. Ich bin Ralf Hohn. Macht euch einen schönen Abend. Ciao. 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
1: Heute Abend ist es bei uns meist grau, örtlich fällt noch etwas Regen. In der Nacht lockert es stellenweise auf, dazu sinken die Werte auf etwa 13 bis 15 Grad. Der Radio Schwaben 3-Tage-Trend. Morgen gibt es zwischen Nordschwaben und dem Allgäu erst noch viele Wolken, später freundlichere Abschnitte. Und am Nachmittag wird es verbreitet warm mit 22 bis 25 Grad. Am Sonntag zeigt sich das Wetter wieder gedämpfter, mit vielen Wolken, etwas Sonne zwischendurch und etwas niedrigeren Temperaturen. Zum Wochenstart ist es überwiegend bedeckt und noch etwas kühler. Die aktuellen Wetterwerte. In Kissing 16 Grad und trocken. In Memmingen 16 Grad und bedeckt. Sowie in Nersingen 17 Grad.
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0: Es ist 18 Uhr und 56 Minuten. 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
3: Ich bin Fabian Schaffer. Elon Musks Weltraumfirma SpaceX ist bei ihrem Rekordbörsengang mit einem Plus von gut 11% in den Handel gestartet. Der erste Kurs wurde bei $150 festgestellt, nach einem Ausgabepreis von $135. Musk ist durch seine Beteiligungen an SpaceX und Tesla jetzt auf dem Papier der erste Mensch mit einem Billionenvermögen. SpaceX gehört nun zu den wertvollsten US-Unternehmen. 4,2% mehr Rente und geringere Steuern auf Flugmillionenvermögen. SpaceX gehört nun zu den wertvollsten US-Unternehmen. 4,2% mehr Rente

0: Herz-Kreislauf-Erkrankungen, Diabetes und rund ums Rauchen.
1: Bundesbildungsministerin Prien hat sich klar gegen den AfD-Vorstoß gestellt, die Schulpflicht aufzuweichen. Die CDU-Politikerin nannte das ein durchsichtiges Unterfangen. Eltern könnten schon jetzt Privatschulen wählen. Drei Bundesländer haben im Bundesrat einen Antrag eingebracht, damit die Bundesregierung die Schulpflicht verteidigt. Wer beim DFB ein personalisiertes Trikot für die Fußball-WM bestellt hat, hat zuletzt lange darauf warten müssen. Der Verband hat jetzt Lieferverzögerungen eingeräumt. Der Grund: die Buchstaben und Nummern für die Personalisierung waren vorübergehend nicht verfügbar. Die Nachfrage war dreimal so hoch gewesen wie gedacht. Das Problem sei mittlerweile behoben. Wer sein Trikot stornieren will, kann das aber auch.
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3: Auf der A7 Ulm Richtung Füssenreute zwischen Kreuz Memmingen und Rastplatz Buxach staut es sich auf 1 Kilometer. Ihr verliert bis zu 9 Minuten. Auf der B12 Kemptener Straße Kempten Richtung Lindau zwischen B31 bei Rehlings und Reuten staut es sich auf 3 Kilometern. Und hier die neuesten Blitzer auf Radio Schwaben. Auf der Pilgerhausstraße in Augsburg sowie auf der Hauptstraße in Ehresing und der Kaufbeurer Straße in Kempten. Kommt's gut an.
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3: Von Kult bis aktuell, alles in einem Mix. Für Augsburg, Wertingen oder Füssen. Martina Neu wünscht euch einen schönen Freitagabend.

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3: Es ist 19 Uhr und 28 Minuten. 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
4: Der Abend bleibt bei uns grau und meist trocken. In den kommenden Stunden halten sich dichte Wolken, dazu weht nur leichter Wind und die Temperaturen liegen noch bei rund 14 bis 16 Grad. Der Radio Schwaben 3-Tage-Trend. Morgen ist es erst noch oft bewölkt. Am Mittag und am Nachmittag zeigt es sich freundlicher mit Auflockerungen, ehe der Abend vielerorts recht angenehm ausfällt. Dazu steigen die Werte auf 22 bis 25 Grad. Am Sonntag zeigt sich das Wetter wieder wechselnder, mit vielen Wolken und nur zeitweise freundlichen Abschnitten. Zum Wochenstart ist es ähnlich, insgesamt aber etwas kühler in Bayerisch-Schwaben und dem Allgäu. Aktuell meldet Welden Regen bei 15 Grad. In Ottobeuren 16 Grad und bedeckt, in Illertissen 17 Grad und trocken.
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4: Auf der A7 Ulm Richtung Füssenreute zwischen Kreuz Memmingen und Rastplatz Buxach 1 Kilometer Stau. Hier verliert ihr bis zu 9 Minuten. Auf der B17 Landsberg Richtung Reute zwischen Unterdießen und Römerkessel Vorsicht wegen einer ungesicherten Unfallstelle. Auf der B12 Kemptener Straße, Kempten Richtung Lindau, zwischen B31 bei Rehlings und Reutin 3 Kilometer Stau. Auch hier verliert ihr bis zu 9 Minuten. Und hier die neuesten Blitzer auf Radio Schwaben. Auf der Pilgerhausstraße in Augsburg und auf der Kaufbeurer Straße in Kempten. Gute und sichere Fahrt.
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4: Jetzt wieder die schönste Musik für euch, für ganz Bayerisch-Schwaben und das Allgäu. Im Studio für euch Martina Neu, einen schönen guten Abend. Und jetzt für euch R.E.M. mit Losing My Religion, Careless Whisper von George Michael und M. People mit Moving On Up. Los geht's!
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0: wird das Wetter endlich besser. 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
1: Am Samstag sind es 20 bis 25, am Sonntag 16 bis 24 Grad.
2: Und in einer Aktion zusammen mit dem Legoland haben wir gestern ein paar Kinderaugen leuchten gelassen. Zwei Fußballmannschaften durften im Günzburgs Freizeitpark gegeneinander antreten. Trainer Markus war begeistert.
3: Wenn man da nach 20 Jahren an seine Jugend zurückdenkt, was habe ich im Fußball erlebt? Ich wette, alle denken heute an diesen Tag zurück.
0: Und damit schicken wir euch ins Wochenende. Genießt die Tage. Wir hören uns am Montag.
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0: Bundesstaat ist es überwiegend bedeckt und die Temperaturen gehen insgesamt weiter etwas zurück. In Pöttmes 16 Grad und bedeckt, in Jengen 14 Grad sowie in Bissingen 16 Grad und stark bewölkt.
1: 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Es ist 19 Uhr und 59 Minuten. 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
2: Ich bin Fabian Schaffer. Elon Musk ist durch den Börsengang seiner Raumfahrtfirma SpaceX zum ersten Menschen mit einem Billionenvermögen geworden. Die SpaceX-Aktie legte heute beim Handelsdebüt um rund 20% zu und brachte den Marktwert des Unternehmens auf über 2 Billionen Dollar. SpaceX hat mit dem Börsengang 75 Milliarden Dollar eingenommen, mehr als jedes andere Unternehmen zuvor. Der Bundesrat hat grünes Licht für einen besseren Gewaltschutz für Frauen gegeben. So können Gerichte künftig etwa Gewalttäter zum Tragen einer elektronischen Fußfessel verpflichten. Apotheken dürfen zudem mehr Aufgaben übernehmen. Demnach sind bestimmte Impfungen, Schnelltests und Blutabnahmen in Apotheken erlaubt. Auch dürfen bestimmte verschreibungspflichtige Medikamente ohne Rezept ausgegeben werden. Die Länder melden massive Einwände gegen das Sparpaket der schwarz-roten Koalition bei den Gesundheitsausgaben an. Im Bundesrat warnte der rheinland-pfälzische Ministerpräsident Schnieder, das Paket gefährde Versorgungsstrukturen, gerade in Flächenländern. Die Länder fordern die Streichung mehrerer geplanter Einsparmaßnahmen bei Kliniken, Praxen, Apotheken und Pharmabranche. Bei der Fußball-WM stehen nach Mexiko heute die beiden Co-Gastgeber Kanada und die USA vor ihren Auftaktpartien. Moritz Einzel blickt voraus.
3: Nach dem 2:0 der Mexikaner im Eröffnungsspiel gegen Südafrika gewann Südkorea am frühen Morgen unserer Zeit 2:1 gegen Tschechien. Heute Abend startet Kanada ins Turnier. In Toronto geht's ab 21 Uhr gegen Bosnien-Herzegowina um Sturmlegende Edin Dzeko von Schalke 04. Später dann haben die USA ihr Auftaktspiel gegen Paraguay. Anstoß heute Nacht um 3.
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0: Auf der A7 Ulm Richtung Füssen. Reute zwischen Kreuz Memmingen und Rastplatz Buxach staut es sich auf 1 Kilometer. Der Zeitverlust beträgt bis zu 9 Minuten. Vorsicht auf der B17 Landsberg Richtung Reute zwischen Unterdießen und Römerkessel wegen einer ungesicherten Unfallstelle und eines Unfalls mit Verkehrsbehinderung. Auf der B12 Kemptener Straße Kempten Richtung Lindau zwischen B31 bei Rehlings und Reutin staut es sich auf 3 Kilometern. Hier verliert ihr bis zu 9 Minuten. Und hier die neuesten Blitzer auf Radio Schwaben. In der Mühlhauser Straße und der Friedrich-Ebert-Straße in Augsburg. In Kempten auf der Königstraße und der Kaufbeurer Straße. Sowie auf der B12 bei Kraftisried. Kommt's gut an.
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0: Wir begleiten euch gut gelaunt durch den Freitagabend und jetzt mehr 80er, 90er und aktuelle Hits. Und jetzt aufdrehen.

0: war der Bella Italia Hits auf Radio Schwaben.
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0: Es ist 20 Uhr und 27 Minuten. 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
1: Zum Start in diesen Abend ist es meist grau und stellenweise noch leicht nass. In der Nacht klingen die Schauer mehr und mehr ab. Dazu sinken die Temperaturen auf 13 bis 15 Grad. Morgen ist es noch oft wolkig. Am Mittag und am Nachmittag zeigen sich dann freundlichere Abschnitte. Es wird spürbar wärmer und der Wind frischt vor allem in offenen Lagen etwas auf. Der Radio Schwaben 3-Tage-Trend. Morgen also wechselnd bis freundlich mit milden 22 bis 25 Grad. Am Sonntag dominieren zwischen Nordschwaben und dem Allgäu wieder häufiger die Wolken. Dazwischen sind aber auch Auflockerungen dabei. Zum Wochenstart ist es überwiegend bedeckt und etwas kühler. In Dasing 16 Grad und bedeckt, in Marktoberdorf 14 Grad und in Asbach-Beumenheim 16 Grad und trocken.
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1: Auf der A7 Ulm Richtung Füssen-Reute staut es sich zwischen Kreuz Memmingen und Rastplatz Buxach auf 1 Kilometer. Ihr verliert bis zu 9 Minuten. Vorsicht auf der A8 München Richtung Stuttgart zwischen Neusess und Adelsried wegen Gegenständen auf der Fahrbahn. Auf der B17 Landsberg Richtung Reute kommt es zwischen Unterdießen und Römerkessel nach einem Unfall zu Verkehrsbehinderungen. Und auf der B12 Kemptener Straße Kempten Richtung Lindau staut es sich zwischen der B31 bei Rehlings und Reuten auf 3 Kilometern. Auch hier beträgt der Zeitverlust bis zu 9 Minuten. Und hier die neuesten Blitzer auf Radio Schwaben. In der Mühlhauser Straße und der Friedrich-Ebert-Straße in Augsburg. In Kempten auf der Königstraße und der Kaufbeurer Straße sowie auf der B12 bei Kraftisried. Kommt gut ans Ziel.
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1: Ich bin Martina Neu. Einen entspannten Abend wünsche ich euch. Jetzt einfach zurücklehnen und genießen. Freut euch auf Cher mit Strong Enough, Another Day in Paradise von Phil Collins und Spice Girls mit Stop.

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3: Am Abend bleibt es bei uns erstmal grau, dazu fällt stellenweise noch etwas Regen. In der Nacht klingen die Schauer meist ab, die Wolken halten sich aber hartnäckig und die Temperaturen gehen auf 13 bis 15 Grad zurück. Der Radio Schwaben 3-Tage-Trend. Morgen ist es in Bayerisch Schwaben und dem Allgäu erst noch oft bewölkt, später lockert es auf. Und am Nachmittag ist es freundlich bei warmen 22 bis 25 Grad. Rund um Augsburg und Richtung Allgäu ist der Wetterwechsel teils etwas markanter. Am Sonntag ziehen nach einem trüberen Beginn wieder freundlichere Abschnitte auf, insgesamt aber schon etwas gedämpfter. Zum Wochenstart ist es meist bewölkt und etwas kühler. In Zusmarshausen 16 Grad und bedeckt, in Obergünzburg 14 Grad und in Wallerstein 16 Grad und ebenfalls bedeckt.
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1: Es ist 20 Uhr und 57 Minuten. 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
5: Ich bin Fabian Schaffer. Die Fluggastrechte in der Europäischen Union werden vorerst nicht beschnitten. Darauf haben sich die Abgeordneten des EU-Parlaments mit Vertretern der Mitgliedstaaten geeinigt. Es soll also dabei bleiben, dass Fluggäste bei Verspätungen ab 3 Stunden Anspruch auf Entschädigung haben. Auch die Höhe der Entschädigung bleibt unangetastet. Die Preise fürs Handgepäck müssen hingegen in Zukunft transparenter dargestellt werden. Der Raumfahrtkonzern SpaceX von US-Milliardär Elon Musk ist erfolgreich an der Börse gestartet. Zum offiziellen Handelsbeginn wurde die Aktie zu $150 gehandelt und damit gut 11% über dem Ausgabepreis. Es handelt sich um den größten Börsengang der Geschichte. Musk dürfte aufgrund seiner Anteile an SpaceX zum ersten Billionär überhaupt werden. Wenn ein Deutscher das Kind einer ausländischen Frau anerkennt, kann das Aufenthaltsrechte sichern. Der Bundestag hat nun ein Gesetz verabschiedet, das Betrug mit der Anerkennung solcher Vaterschaften stoppen soll. Künftig muss die Ausländerbehörde dem zustimmen. Tanja Wagner berichtet.
6: Im Visier der Gesetzgeber stehen Betrüger, die Vaterschaften für Kinder anerkennen, obwohl sie weder der biologische Vater sind,

0: vor der Heim-EM 2024 zur Torhymne der Nationalmannschaft gemacht.
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2: Auf der A7 Ulm Richtung Füssen-Reute zwischen Kreuz Memmingen und Rastplatz Buxach staut es sich auf 1 Kilometer. Der Zeitverlust beträgt bis zu 9 Minuten. Vorsicht auf der A96 Lindau Richtung München zwischen Rastplatz Burgacker und Holzgünz. Dort liegt ein Spanngurt auf der Fahrbahn. Auf der B17 Landsberg Richtung Reute zwischen Unterdießen und Römerkessel Unfall mit Verkehrsbehinderung. Und hier die neuesten Blitzer auf Radio Schwaben. In Augsburg auf der Mühlhauser Straße und der Friedrich-Ebert-Straße. In Kempten auf der Königstraße sowie der Kaufbeurer Straße. Und auf der B12 bei Kraftisried. Gute Fahrt mit Radio Schwaben.
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2: Von Kult bis aktuell, alles in einem Mix. Egal ob Stadt Bergen, Wertingen oder Füssen. Martina Neu wünscht euch einen schönen Freitagabend.

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1: Es ist 21 Uhr und 27 Minuten. 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
2: Zum Start in diesen späten Abend ist es bei uns meist bedeckt. Stellenweise fällt noch etwas Regen. In der Nacht lockert es nur zögerlich auf. Die Luft bleibt frisch bei rund 14 Grad. Und der Radio Schwaben 3-Tage-Trend? Morgen haben wir oft noch viele Wolken. Später gibt es freundlichere Abschnitte. Und am Nachmittag zeitweise Sonne. Dazu wird es spürbar wärmer mit 22 bis 25 Grad. Am Sonntag ziehen zwischen Nordschwaben und dem Allgäu wieder mehr Wolken durch, mit etwas Sonne zwischendrin. Zum Wochenstart ist es überwiegend dicht bewölkt und etwas kühler. Die aktuellen Wetterwerte. In Affing 16 Grad und trocken. In Immenstadt Regen bei 14 Grad. In Dillingen 16 Grad.
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2: Auf der A7 Ulm Richtung Füssenreute zwischen Kreuz Memmingen und Rastplatz Buxach. 1 Kilometer Stau mit bis zu 9 Minuten Zeitverlust. Vorsicht auf der B17 zwischen Landsberg und Augsburg, zwischen Gersthofen Süd, den Postzentren in Augsburg und Oberhausen. In beiden Richtungen sind Personen auf der Fahrbahn. Und hier die neuesten Blitzer auf Radio Schwaben. Auf dem Hänflingweg und der Mühlhauser Straße in Augsburg. In Kempten auf der Königstraße und der Kaufbeurer Straße sowie auf der B12 bei Kraftisried. Gute Fahrt mit Radio Schwaben.
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2: Für ganz Bayerisch Schwaben und das Allgäu. Ich begleite euch noch bis Mitternacht auf Radio Schwaben. Für euch am Mikro Martina Neu. Freut euch auf Thal Bachmann mit She Is So High, Missing You von John Wade und Katrina and the Waves mit Love Shine a Light. Auf geht's!

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1: Am Samstag sind es 20 bis 25, am Sonntag 16 bis 24 Grad.
2: 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Trainer Markus war begeistert.
3: 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Ich wette, alle denken heute an diesen Tag zurück.
0: Und damit schicken wir euch ins Wochenende. 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
2: Am späten Abend ist es bei uns meist bedeckt. Einzelne Schauer klingen mehr und mehr ab. Dazu weht nur leichter Wind. In der Nacht sinken die Temperaturen auf etwa 13 bis 15 Grad. Und der Radio Schwaben 3-Tage-Trend. Morgen gibt es oft noch viele Wolken. Am Nachmittag lockert es zwischen Nordschwaben und dem Allgäu häufiger auf und es ist freundlich. Dazu wird es spürbar wärmer mit 22 bis 25 Grad. Am Sonntag zeigt sich der Tag zunächst noch oft grau. Später sind wieder freundlichere Abschnitte dabei. Zum Wochenstart ist es überwiegend bewölkt und etwas kühler. Im Moment meldet Rehling bedeckt bei 16 Grad. In Kempten am Rathaus 15 Grad und trocken. In Holzheim 16 Grad.
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0: Es ist 21 Uhr und 59 Minuten. 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
4: Ich bin Hendrik Daum. Frauen und Kinder besser vor sexueller Gewalt schützen.

0: Börsengang mit einem Plus von gut 11% in den Handel gestartet. Der erste Kurs wurde bei $150 festgestellt, nach einem Ausgabepreis von $135. Musk ist durch seine Beteiligung an SpaceX und Tesla jetzt auf dem Papier der erste Mensch mit einem Billionenvermögen. SpaceX gehört nun zu den wertvollsten US-Unternehmen. Qualifikationen wie Schul- oder Studienabschlüsse könnten künftig durch künstliche Intelligenz immer unwichtiger werden. Das zeigt eine Umfrage des Münchner IFO-Instituts unter Firmen, die mit KI arbeiten. Aus jedem fünften Unternehmen hieß es, wenn Mitarbeiter ohne Abschluss von KI unterstützt würden, könnten sie so Qualifizierte ersetzen. Etwa 15% meinen sogar, auch Berufserfahrung lasse sich so ausgleichen. Wer beim DFB ein personalisiertes Trikot für die Fußball-WM bestellt hat, der hat zuletzt lange darauf warten müssen. Der Verband hat jetzt Lieferverzögerungen eingeräumt. Der Grund? Die Buchstaben und Nummern für die Personalisierung waren vorübergehend nicht verfügbar. Die Nachfrage war dreimal so hoch gewesen wie gedacht. Das Problem sei aber mittlerweile behoben.
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2: Vorsicht auf der A8 Stuttgart Richtung München zwischen Kreuz Ulm-Elchingen und Leipheim. Dort steht ein unbeleuchtetes Fahrzeug auf dem Standstreifen. Und hier die neuesten Blitzer auf Radio Schwaben. In Augsburg am Hänflingweg und in der Mühlhauser Straße sowie in Kempten auf der Kaufbeurer Straße. Kommt gut ans Ziel.
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2: Von Nordschwaben bis ins Allgäu. Ich begleite euch noch bis Mitternacht auf Radio Schwaben. Viel Spaß. Und jetzt zurück zur Musik.

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1: Es ist 22 Uhr und 24 Minuten. 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
2: Zum Start in diesen späten Abend bleibt der Himmel meist grau. Einzelne Schauer klingen nach und nach ab. Dazu ist es mit rund 14 bis 16 Grad noch recht mild. Der Radio Schwaben 3-Tage-Trend. Morgen ist es oft noch wolkig, später zeigt sich häufiger die Sonne. Und am Nachmittag ist es freundlich bei 22 bis 25 Grad. Am Sonntag zeigt sich das Wetter zunächst oft bedeckt, nachmittags gibt es aber wieder freundlichere Abschnitte. Zum Wochenstart überwiegen in Bayerisch-Schwaben und dem Allgäu erneut die Wolken. Insgesamt ist es etwas kühler. Aktuell meldet Friedberg 15 Grad und bedeckt, Steingaden 15 Grad und trocken, sowie Mertingen 16 Grad und trocken.
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2: Vorsicht auf der A8 Stuttgart Richtung München zwischen Kreuz-Ulm, Elchingen und Leipheim. Dort steht ein unbeleuchtetes Fahrzeug auf dem Standstreifen. Und hier die neuesten Blitzer auf Radio Schwaben. Auf der Mühlhauser Straße und der Pilgerhausstraße in Augsburg. Meldet Staus und Blitzer immer per WhatsApp unter 08000 1182 11.
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2: 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Egal ob in Bobingen, Gundelfingen oder Immenstadt. Ich bin Martina Neu. Und jetzt für euch Bon Jovi mit Keep the Faith, True von Spandau Ballet und Crystal Waters mit Gypsy Woman.
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1: Zum Tageswechsel ist es meist bedeckt. In der Nacht halten sich dichte Wolken. Dazu ist es nur noch frisch mit rund 13 bis 15 Grad. Und der Radio Schwaben 3-Tage-Trend? Morgen ist es oft noch wolkig. Am Mittag und Nachmittag gibt es dann freundlichere Abschnitte. Später ist es zwischen Nordschwaben und dem Allgäu vielerorts sogar aufgelockert. Dazu steigen die Werte auf 22 bis 25 Grad. Am Sonntag zeigt sich das Wetter wieder wechselhafter mit vielen Wolken. Zum Wochenstart ist es überwiegend trüb und etwas kühler. Aktuell meldet Großaltingen bedeckt bei 14 Grad, in Babenhausen 15 Grad, in Oettingen trocken bei 16 Grad.
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0: Es ist 22 Uhr und 57 Minuten. 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
3: Ich bin Hendrik Daum. Der Iran und die USA haben sich offenbar auf ein Rahmenabkommen für einen Frieden geeinigt. Das zumindest verkündete Pakistans Premierminister Sharif. Gestern bereits hatte US-Präsident Trump von Fortschritten in den Verhandlungen über ein Kriegsende gesprochen. US-Angaben zufolge hat sich der Iran bereit erklärt, sein Atomprogramm einzustellen und das bereits angereicherte Uran zu zerstören und abzutransportieren. Iranische Medien bestreiten allerdings eine derartige Erklärung. Bundesbildungsministerin Prien stellt sich klar gegen die Pläne der AfD, die Schulpflicht aufzuweichen. Kinder sollten unabhängig von Herkunft und Wohlstand gemeinsam lernen und erzogen werden. Das sei gerade für die vielen Kinder mit wenig Unterstützung zu Hause wichtig und auch für den Zusammenhalt in der Gesellschaft, so Prien. Die Weltraumfirma SpaceX von Elon Musk ist bei ihrem Rekordbörsengang mit einem Plus von gut 11% in den Handel gestartet. Aus den USA, Tina Eck.
4: Die SpaceX-Aktie legt einen Raketenstart hin. Gründer Elon Musk wird damit durch seine Beteiligungen an SpaceX und Tesla zum ersten Menschen mit einem Billionenvermögen, zumindest auf dem Papier. SpaceX verkaufte mehr als 555 Millionen Aktien zu einem Ausgabepreis von $135 pro Stück und nahm damit $75 Milliarden ein.
3: Wer beim DFB ein personalisiertes Trikot für die Fußball-WM bestellt hat, der hat zuletzt lange darauf warten müssen. Der Verband hat jetzt Lieferverzögerungen eingeräumt. Der Grund? Die Buchstaben und Nummern für die Personalisierung waren vorübergehend nicht verfügbar. Die Nachfrage war dreimal so hoch gewesen wie gedacht. Das Problem sei aber mittlerweile behoben.
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1: Vorsicht auf der A7 Füssen-Reute Richtung Ulm. Zwischen Raststätte Allgäuer Tor Ost und Bad Grönenbach. Dort liegt ein toter Dachs auf der Fahrbahn. Auf der A7 Ulm Richtung Füssenreute zwischen Langenau und Kreuz Ulm-Elchingen staut es sich auf 2 Kilometern. Ihr verliert bis zu 12 Minuten. Auf der A8 Stuttgart Richtung München ist zwischen Friedberg und Rastplatz Kirchholz wegen einer Baustelle der rechte Fahrstreifen gesperrt. Vorsicht außerdem auf der A8 zwischen Kreuz Ulm-Elchingen und Leipheim. Dort steht ein unbeleuchtetes Fahrzeug auf dem Standstreifen. Wir haben nur einen Blitzer vorliegen, auf der Mühlhauser Straße in Augsburg. Gute Fahrt mit Radio Schwaben.
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3: Es ist 23 Uhr und 28 Minuten. 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
4: Heute Nacht ist es bei uns meist bedeckt. Anfangs fällt örtlich noch etwas Regen, später lässt das nach. In der Nacht sinken die Temperaturen auf rund 13 bis 15 Grad. Und der Radio Schwaben 3-Tage-Trend. Morgen ist es noch oft wolkig. Am Nachmittag zeigt es sich zwischen Nordschwaben und dem Allgäu freundlicher mit längeren sonnigen Abschnitten und nur noch einzelnen Schauern. Dazu stehen 22 bis 25 Grad an. Am Sonntag zeigt sich der Himmel zunächst häufig grau, später lockert es zeitweise auf. Insgesamt ist es aber schon etwas kühler. Zum Wochenstart ist es meist bewölkt und die Temperaturen gehen weiter leicht zurück. Derzeit in Neusäß 15 Grad und trocken, in Lindau 15 Grad bei bedecktem Himmel und in Rhein am Lech 15 Grad.
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4: Auf der A8 Stuttgart Richtung München ist zwischen Friedberg und dem Rastplatz Kirchholz wegen einer Baustelle der rechte Fahrstreifen gesperrt. Im Moment gibt es keine Geschwindigkeitskontrollen. Die kostenfreie Verkehrs- und Blitzer-Hotline 08000 11 82 11.
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4: Für das Ries, die Region Augsburg und das Allgäu. Jetzt gibt's mehr Lieblingssongs und weniger Gelaber. Martina Neu begleitet euch durch den Freitagabend. Freut euch auf Billy Joel mit The River of Dreams, Up Where We Belong von Jennifer Warnes and Joe Cocker und Lisa Stansfield mit The Real Thing. Hier ist die nächste Musikrunde.

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1: In der Nacht ist es bei uns meist dicht bewölkt. Dazu fällt stellenweise noch etwas Regen bei schwachem Wind. Und die Temperaturen gehen auf rund 13 bis 15 Grad zurück.
2: Der Radio Schwaben 3-Tage-Trend.
1: Morgen ist es oft noch wolkig, am Nachmittag gibt es dann freundlichere Abschnitte, teils auch längere Auflockerungen, bei angenehm warmen 22 bis 25 Grad. Am Sonntag zeigt sich der Vormittag meist noch trüb, später lockert es zeitweise auf. Zum Wochenstart überwiegen wieder die Wolken. Insgesamt gehen die Temperaturen in Bayerisch-Schwaben und im Allgäu Schritt für Schritt etwas zurück. Im Moment in Aichach 15 Grad und bedeckt, in Oberstaufen 13 Grad und trocken, sowie in Gundelfingen 15 Grad und stark bewölkt.
0: Es ist 23 Uhr und 58 Minuten. 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
3: Ich bin Hendrik Daum. Mit Kanada hat am Abend der zweite Gastgeber der Fußball-WM sein erstes Spiel absolviert. In Toronto kamen die Kanadier zu einem 1:1 Unentschieden gegen Bosnien-Herzegowina. Und um 3 Uhr heute Nacht unserer Zeit startet dann auch der dritte Gastgeber USA in die Fußball-Weltmeisterschaft. Die US-Boys sind in Los Angeles gegen Paraguay gefordert und hoffen natürlich auf einen Auftaktsieg. Und auch hier gibt's vor Spielbeginn eine eigene Eröffnungszeremonie, unter anderem mit Superstar Katy Perry. Tina Eck ist für uns vor Ort.
4: Dritter großer Anpfiff, dritte große Eröffnungsparty. Gastgeber USA ziehen alle Register. Eine 1,5 Stunden lange Multikulti-Show bildet den Auftakt. Mit Katy Perry, Sängerin Tyler, die schon in Mexiko dabei war. Außerdem K-Pop-Star Lisa, die Rapper Future und Raymer und die brasilianische Sängerin Anita. Präsident Trump kommt nicht an seiner Stelle, guckt aus Minister Rubio sich das Spiel gegen Paraguay an.
3: Der Iran und die USA haben sich offenbar auf ein Rahmenabkommen für einen Frieden geeinigt. Das zumindest verkündete Pakistans Premier Sharif. Vorgestern bereits hatte US-Präsident Trump von Fortschritten in den Verhandlungen über ein Kriegsende gesprochen. US-Angaben zufolge hat sich der Iran bereit erklärt, sein Atomprogramm einzustellen und das bereits angereicherte Uran zu zerstören und abzutransportieren. Iranische Medien bestreiten allerdings eine derartige Erklärung. Die Weltraumfirma SpaceX von Elon Musk ist bei ihrem Rekordbörsengang mit einem Plus von gut 11% in den Handel gestartet. Der erste Kurs wurde bei $150 festgestellt, nach einem Ausgabepreis von $135. Musk ist durch seine Beteiligung an SpaceX und Tesla jetzt auf dem Papier der erste Mensch mit einem Billionenvermögen. Bundesbildungsministerin Prien stellt sich klar gegen Pläne der AfD, die Schulpflicht aufzuweichen. Kinder sollten unabhängig von Herkunft und Wohlstand gemeinsam lernen und erzogen werden. Das sei gerade für die vielen Kinder mit wenig Unterstützung zu Hause wichtig, so Prien.
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1: Auf der A8 Stuttgart Richtung München ist zwischen
3: wichtig, so Prien.
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1: Auf der A8 Stuttgart.

0: Es ist 0 Uhr und 25 Minuten. 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
1: Zum Start in diese Nacht ist es bei uns meist noch dicht bewölkt. Bis in den frühen Morgen bleibt es trocken, die Luft ist mild und die Temperaturen liegen meist zwischen 13 und 15 Grad. Tagsüber lockert es dann auf. Nach einem noch wolkigen Morgen kommt am Mittag und Nachmittag häufiger die Sonne heraus. Dazu weht zeitweise spürbarer Wind. Und am Nachmittag stehen 22 bis 25 Grad an. Der Radioschwaben 3-Tage-Trend. Morgen ist es oft grau. Später gibt es zwischen Nordschwaben und dem Allgäu wieder freundliche Abschnitte und nur vereinzelt Schauer. Am Montag ist es ähnlich wechselhaft, mit Wolken und etwas Sonne, und zur Wochenmitte ändert sich wenig. Aktuell meldet Augsburg 16 Grad bei bedecktem Himmel. In Erkheim 15 Grad und trocken, in Weißenhorn 15 Grad.
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1: Auf der A8 Stuttgart Richtung München ist zwischen Friedberg und dem Rastplatz Kirchholz wegen einer Baustelle der rechte Fahrstreifen gesperrt. Vorsicht auf der A96 Lindau Richtung München, zwischen Aitrach und Kreuzmemmingen. Ein totes Reh liegt auf der Fahrbahn. Und hier die neuesten Blitzer auf Radio Schwaben. In der Mühlhauser Straße und der Meraner Straße in Augsburg. Die kostenfreie Verkehrs- und Blitzer-Hotline 08000 1182 11.
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1: Die Nacht ist über Bayerisch-Schwaben und dem Allgäu noch mild. Zunächst ziehen stellenweise noch Schauer durch. Dazu gibt es trockene Abschnitte bei lockeren Wolken. Am Morgen zeigt sich öfter die Sonne, ehe es heute Mittag und am Nachmittag verbreitet freundlich ist. Bei Temperaturen von 22 bis 25 Grad und meist nur leichtem bis mäßigem Wind. Der Radio Schwaben 3-Tage-Trend. Morgen ist es oft grau, später lockert es etwas auf. Am Nachmittag sind wieder einzelne Schauer möglich. Dazu nur noch 20 bis 22 Grad. Am Montag ist es wechselhaft, mit Wolken und kurzen freundlichen Phasen. Am Dienstag setzt sich dieses leicht kühlere, überwiegend wolkige Wetter fort. Die aktuellen Wetterwerte. In Meitingen 16 Grad und bedeckt. In Bad Wörishofen 15 Grad. In Möttingen 15 Grad und trocken.
0: Es ist 0 Uhr und 58 Minuten. 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
2: Ich bin Hendrik Daum. Mit Kanada hat am Abend der zweite Gastgeber der Fußball-WM sein erstes Spiel absolviert. In Toronto kamen die Kanadier zu einem 1:1 Unentschieden gegen Bosnien-Herzegowina. Und um 3 Uhr heute Nacht unserer Zeit startet dann auch der dritte Gastgeber USA ins WM-Turnier. Die US-Boys sind in Los Angeles gegen Paraguay gefordert. Und auch hier gibt's vor Spielbeginn eine eigene Eröffnungszeremonie, unter anderem mit Superstar Katy Perry. Frauen und Kinder besser vor sexueller Gewalt schützen. Das war ein zentrales Thema der Justizministerkonferenz in Hamburg. Die Ressortchefs von Bund und Ländern wollen unter anderem längere Verjährungsfristen für schwere Sexualdelikte, so Tasso Wali berichtet.
3: Konkret soll die Verjährungsfrist für schwere sexuelle Übergriffe von bisher 5 auf 20 Jahre steigen. Außerdem wollen die Justizminister erreichen, dass geplante Sexualstraftaten künftig früher auffliegen, auch dann, wenn sie in Chatgruppen oder auf Online-Plattformen vorbereitet werden. Wer von solchen Plänen erfährt, soll sie künftig melden müssen.
2: Der Münchner Flughafen bleibt für Fernzüge weiter unerreichbar. Die Hoffnungen auf eine Behelfslösung haben sich zerschlagen. Eine Prüfung der Deutschen Bahn hat ergeben, dass ICE-Züge nicht auf der bestehenden Trasse für S-Bahnen und Regionalzüge fahren können. Die Bahn hofft jetzt weiter auf den seit Jahrzehnten angedachten Bau einer neuen Trasse, auf der ICE-Züge den zweitgrößten deutschen Flughafen dann erreichen könnten. Mit einer Gala-Vorstellung hat Andreas Obst seinen FC Bayern München am Abend zum ersten Sieg in der Finalserie der Basketball-Bundesliga gegen Alba Berlin geführt. Beim 102:94 war der Welt- und Europameister der Hauptdarsteller auf dem Court. Der rechtzeitig von einem heftigen Infekt genesene Superschütze steuerte 33 Zähler zum Erfolg des Favoriten bei. Das zweite Match steigt am Sonntag erneut im Münchner SAP-Garden. Danach zieht die Serie nach Berlin. Meister ist, wer zuerst 3 Partien gewinnt.
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1: Vorsicht auf der A96 Lindau Richtung München, zwischen Aitrach und Kreuz Memmingen. Dort liegt ein totes Reh auf der Fahrbahn. Auf der A8 Stuttgart Richtung München, zwischen Friedberg und Rastplatz Kirchholz, ist wegen einer Baustelle der rechte und der mittlere Fahrstreifen gesperrt. Und hier die neuesten Blitzer auf Radio Schwaben. In der Mühlhauser Straße und der Meraner Straße in Augsburg. Die kostenfreie Verkehrs- und Blitzer-Hotline 08000 11 82 11.
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0: Es ist 1 Uhr und 27 Minuten. 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
1: In der Nacht ziehen bei uns noch einzelne Schauer durch. Zum Morgen lockert es auf. Später gibt es zwischen Nordschwaben und dem Allgäu freundliche Abschnitte und am Mittag oft Sonne. Dazu steigen die Temperaturen auf 22 bis 25 Grad. Ein leichter bis zeitweise spürbarer Wind ist dabei, in Nordschwaben etwas lebhafter. Der Radio Schwaben 3-Tage-Trend. Morgen ist es meist grau, am Nachmittag sind aber wieder Auflockerungen dabei. Insgesamt etwas kühler, mit 20 bis 22 Grad. Am Montag ist es überwiegend bewölkt. Zwischendurch zeigt sich aber auch mal die Sonne. Am Dienstag ändert sich wenig. Zwischen Donau und den Alpen bleibt das Wetter leicht wechselhaft und recht freundlich. In Stadtbergen 15 Grad und bedeckt, in Mindelheim 15 Grad und trocken, sowie in Nördlingen Regen bei 15 Grad.
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1: Auf der A8 Stuttgart Richtung München ist zwischen Friedberg und dem Rastplatz Kirchholz wegen einer Baustelle der rechte und der mittlere Fahrstreifen gesperrt. Vorsicht zwischen Neusess und Augsburg-Ost nach einem Unfall wegen Gegenständen auf der Fahrbahn. Und hier die neuesten Blitzer auf Radio Schwaben. In der Mühlhauser Straße und der Meraner Straße in Augsburg. 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
1: In der Nacht ziehen bei uns noch einzelne Schauer durch. Am Samstagmorgen lockern die Wolken auf. Bis zum Mittag setzt sich vielerorts die Sonne durch. Und am Nachmittag ist es zwischen Nordschwaben und dem Allgäu freundlich und warm. Nur in Nordschwaben mit zeitweise etwas frischerem Wind bei 22 bis 25 Grad. Der Radio Schwaben 3-Tage-Trend. Morgen ist es oft grau. Später gibt es nur zögernd Auflockerungen und am Nachmittag einzelne Schauer, vor allem Richtung Allgäu. Am Montag ist es meist wolkig bis bedeckt. Zwischendurch zeigt sich aber auch mal die Sonne. Zur Wochenmitte ändert sich wenig. Dann mit Frühwerten um 7 bis 10 Grad deutlich frischer. In Neuses 15 Grad und stark bewölkt, in Wertach 15 Grad und bedeckt, sowie in Genderkingen 15 Grad.
0: Es ist 1 Uhr und 58 Minuten. 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
2: Ich bin Hendrik Daum. Mit Kanada hat am Abend der zweite Gastgeber der Fußball-WM sein erstes Spiel absolviert. In Toronto kamen die Kanadier zu einem 1:1 Unentschieden gegen Bosnien-Herzegowina. Und um 3 Uhr heute Nacht unserer Zeit startet dann auch der dritte Gastgeber USA ins WM-Turnier. Die US-Boys sind in Los Angeles gegen Paraguay gefordert. Und auch hier gibt's vor Spielbeginn eine eigene Eröffnungszeremonie, unter anderem mit Superstar Katy Perry. Frauen und Kinder besser vor sexueller Gewalt schützen. Das war ein zentrales Thema der Justizministerkonferenz in Hamburg. Die Ressortchefs von Bund und Ländern wollen unter anderem längere Verjährungsfristen für schwere Sexualdelikte, Sue Tassovali berichtet.
3: Konkret soll die Verjährungsfrist für schwere sexuelle Übergriffe von bisher 5 auf 20 Jahre steigen. Außerdem wollen die Justizminister erreichen, dass geplante Sexualstraftaten künftig früher auffliegen, auch dann, wenn sie in Chatgruppen oder auf Online-Plattformen vorbereitet werden. Wer von solchen Plänen erfährt, soll sie künftig melden müssen.
2: Der Münchner Flughafen bleibt für Fernzüge weiter unerreichbar. Die Hoffnungen auf eine Behelfslösung haben sich zerschlagen. Eine Prüfung der Deutschen Bahn hat ergeben, dass ICE-Züge nicht auf der bestehenden Trasse für S-Bahnen und Regionalzüge fahren können. Die Bahn hofft jetzt weiter auf den seit Jahrzehnten angedachten Bau einer neuen Trasse, auf der ICE-Züge den zweitgrößten deutschen Flughafen dann erreichen könnten. Mit einer Gala-Vorstellung hat Andreas Obst seinen FC Bayern München am Abend zum ersten Sieg in der Finalserie der Basketball-Bundesliga gegen Alba Berlin geführt. Beim 102:94 war der Welt- und Europameister der Hauptdarsteller auf dem Court. Der rechtzeitig von einem heftigen Infekt genesene Superschütze steuerte 33 Zähler zum Erfolg des Favoriten bei. Das zweite Match steigt am Sonntag erneut im Münchner SAP-Garden. Danach zieht die Serie nach Berlin. Meister ist, wer zuerst 3 Partien gewinnt.
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1: Auf der A8 Stuttgart Richtung München sind zwischen Friedberg und dem Rastplatz Kirchholz wegen einer Baustelle der rechte und der mittlere Fahrstreifen gesperrt. Vorsicht auf der A8 Stuttgart Richtung München zwischen Neuses und Augsburg-Ost nach einem Unfall wegen Gegenständen auf der Fahrbahn. Auf der A96 München Richtung Lindau ist zwischen Memmingen-Ost und dem Kreuz Memmingen wegen einer Nachtbaustelle ein Fahrstreifen gesperrt. Die Benutzung des Standstreifens ist erlaubt. Und uns liegt nur ein Blitzer vor, auf der Mühlhauser Straße in Augsburg. Kommt's gut an.
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